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1: Im Studio Michael Schäder. Jetzt im August müssen sich viele Schüler auf eine nachstehende Nachprüfung vorbereiten. Lern-Apps und künstliche Intelligenz können beim Lernen helfen. Gerade KI-Chatbots sollten aber nicht ohne Bedacht genutzt werden, warnen Medienpädagogen. Die KI sei zwar gut im Erklären gewisser Sachverhalte, das selbstständige Denken dürfe aber nicht ausgelagert werden. Sorgen bereitet Psychotherapeuten außerdem, wenn Jugendliche KI-Chatbots wie Menschen behandeln, etwa als Ratgeber für menschliche Beziehungen. Es wird langsam spannend nach der Suche nach einem neuen Alleinvorstand der Staatsholding ÖBAG. Heute endet die Bewerbungsfrist. Edith Lavati geht in Pension. Ihr Nachfolger soll eine neue Strategie umsetzen. Da geht es unter anderem darum, die Energieversorgung günstiger zu machen und kritische Infrastruktur auszubauen. Die ÖBAG verwaltet die staatlichen Anteile an für Österreich besonders bedeutenden Unternehmen wie der OMV, Post oder auch den Casinos. Nach einem Femizidversuch am Freitag im Bezirk Ried im Innkreis sitzt der Verdächtige seit gestern in U-Haft. Der 37-Jährige soll seine 30-jährige Ex-Freundin mit einem Messer mehrmals gestochen und schwer verletzt haben. Der zur Tatzeitpunkt stark betrunkene Mann hat sich laut Staatsanwaltschaft weitgehend geständig gezeigt. Die Frau wird in einem Krankenhaus in Linz behandelt und soll heute oder morgen einvernommen werden. Man kann es nicht anders sagen, das war eine Demütigung. Der GAK ist gestern topmotiviert nach Wien zu Rapid gefahren und hat am Ende 0:8 verloren. Coach Ferdinand Feldhofer entschuldigt sich bei den Fans, so etwas darf schlichtweg nicht passieren, sagt er. Auch Hartberg hat verloren, die Oststeirer sind gegen die Austria nicht über ein 0:2 hinausgekommen. Salzburg hat die WSG Tirol 3:0 geschlagen.
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1: Im Studio Alexander Fekonja. Guten Morgen. Viele Schülerinnen und Schüler sind mittendrin in der Vorbereitung für die Nachprüfung im September. Lern-Apps und künstliche Intelligenz können beim Lernen helfen. Gerade mit KI-Chatbots sollte man aber vorsichtig sein, erklärt der Psychologe und Medienpädagoge Lukas Wagner.
2: Es gibt erste Forschungsergebnisse, dass Leute, die KI nutzen für Lernprozesse, aber auch um sozusagen als moderneres Googlen, um irgendwas rauszufinden, dass die ihr Wissen überschätzen, weil sie das Gefühl haben, ich habe im Hintergrund eh immer die KI und dann selber nicht mehr gut einschätzen können, wie viel wissen sie eigentlich, weil sie sozusagen das KI-Wissen im Hintergrund mitdenken.
1: Sorgen bereitet dem Psychotherapeuten außerdem, wenn Jugendliche KI-Chatbots wie einen Menschen behandeln, etwa weil sie künstliche Intelligenz als Ratgeber für menschliche Beziehungen nutzen oder sich vielleicht sogar in ein System verlieben. Bei der Staatsholding ÖBAG endet heute die Bewerbungsfrist für die Nachfolge an der Spitze. Gesucht wird ein neuer Alleinvorstand. Edith Lavati geht in Pension. Ihr Nachfolger oder ihre Nachfolgerin soll eine neue Strategie umsetzen, um unter anderem die Energieversorgung günstiger zu machen. Die ÖBAG verwaltet die staatlichen Anteile in Österreich für besonders bedeutende Unternehmen wie der OMV, der Post oder auch den Casinos. In einigen Ländern Europas wird weiter gegen die Flammen gekämpft und das mit Folgen. Bei Waldbränden in Griechenland und Spanien sind am Wochenende 3 Menschen gestorben. Auch in Belgien wütet ein Waldbrand, der auch dazu geführt hat, dass in der deutschen Grenzstadt Monschau Bewohner wegen dichter Rauchwolken evakuiert werden mussten. In Niederösterreich entspannt sich die Lage. Die Feuerwehr hat den Großbrand in St. Egiden am Steinfeld im Griff. Es war eine Demütigung, die der GAK gestern in der Fußball-Bundesliga hinnehmen musste. Die Grazer sind in Wien gegen Rapid mit 0:8 untergegangen. Rapid hat sich mit dem Kantersieg auf die Tabellenführung geschnappt und den LASK von der Spitze verdrängt. Austria Wien hat sich gegen Hartberg mit 2:0 durchgesetzt. Salzburg hat auswärts gegen die WSG Tirol mit 3:0 gewonnen.
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3: Ja, heute wird's kühler, die Hitzewelle ist zu Ende. Überall in der Steiermark wird's da heute allerhand an Wolken geben. Zwischendurch blitzt die Sonne aber hier und da trotzdem durch. Vor allem in der Obersteiermark breiten sich heute am Vormittag nach und nach Regenschauer und auch einzelne Gewitter aus. Im Laufe des Tages werden die sich dann auch in den restlichen Teilen der Steiermark ausbreiten. Die Tageshöchstwerte, die liegen bei 20 bis knappen 30 Grad. Im Laufe des Abends wird's dann auch wieder ordentlich abkühlen und morgen Dienstag geht es dann ganz ähnlich weiter. Kühlere Temperaturen und auch einzelne Regenschauer sind möglich. Aber wie schaut es aktuell aus? Wenn ihr gerade das Haus in Judenburg verlasst, dann tut ihr das bei 15 Grad. 20 Grad hat schon beim Grazer Kunsthaus und bei euch in Turnau. Da messen wir 16 Grad.
4: Danke Marlene. 6:03, der Radio Grün-Weiß Verkehrs- und Blitzreport. Aktuell alles ruhig. Sollte euch was auffallen, gerne melden unter 038 42 43 3x die 0. Gute Fahrt.
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4: Und alle Abergläubischen müssen heute aufpassen. Heute ist nämlich Tag der schwarzen Katze. Na bitte.
3: Aber dem Rest einen schönen Start in die neue Woche. Heute am 17. August.
4: Kommt's gut rein in den Montag, Marlene Baumgartner und Marc Ehrengruster. Schönen guten Morgen.
3: Guten Morgen.

0: bisschen rübernatzeln. Außer ihr seid natürlich schon im Auto am Weg in die Arbeit. Schönen guten Morgen am Montag. Es ist 6:07.
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0: am Montagmorgen. Schön, dass ihr mit dabei seid. Es ist 6:11.
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0: Heute ist Montag, der 17. August und wir starten mit etwas, was heute völlige Normalität ist, damals aber noch eine Riesensensation war. Am 17. August 1908 ist der allererste Zeichentrickfilm vorgeführt worden. Der hat damals nicht einmal 2 Minuten gedauert. Schnell produziert war er aber trotzdem nicht. Der Filmemacher Emil Kohl hat damals über 700 Zeichnungen dafür angefertigt. Mittlerweile sind sie ja schon längst nicht mehr zeitgemäß. Heute vor 44 Jahren, da ist die weltweit erste CD produziert worden. Damals hat sie die Art, Musik zu hören, aber revolutioniert.
2: Dirty Dancing
0: ist ja wirklich einer der Kultfilme der 80er Jahre. Und 39 Jahre ist es heute her, da hat der Film seine weltweite Premiere gefeiert. Nicht nur der Film, sondern natürlich auch der Soundtrack ist zum absoluten Kult geworden. Songs wie The Time of My Life, Hungry Eyes oder She's Like the Wind lösen wohl bei den meisten Nostalgie aus. Geburtstag feiert heute Natascha Ochsenknecht. Sie wird heute 62 Jahre alt. Außerdem gratulieren wir einer Dame, die in den 80ern so einige Hits gelandet hat. US-Sängerin Belinda Carlisle wird heute 68. Zum Geburtstag gratulieren wir heute außerdem dem US-Schauspieler und Regisseur Sean Penn. Er wird heute 66. Und das war's noch nicht aus Hollywood. Robert De Niro, zweifacher Oscar-Preisträger und für viele eines der prägendsten Gesichter der Filmwelt. Er feiert heute auch Geburtstag. Er wird 83.
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0: Aus dem Jahr 2002, vor 24 Jahren weltweit ein Hit, Platz 1 in Deutschland, Großbritannien und auch in den USA. Platz 2 bei uns in Österreich, das sind Nelly und Kelly Rowland mit Dilemma. 13:06.

0: Hab gerade nachgeschaut, in Barcelona werden es heute bis zu 32 Grad. Wie es bei uns in der Steiermark wird, das hört ihr in 9 Minuten in den Nachrichten um 6:30 bei uns. Davor noch Eloy de Jong und Marc Anthony. Need to know, gleich für euch hier auf Radio Grün-Weiß.
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Da will man einfach nur einen Kanal graben und auf einmal 49 Goldbahnen. Wir sprechen drüber in der grün-weißen Morgenwelle. Noch vor 7. 6.28 Uhr gleich. Guten Morgen.

0: Schönen guten Morgen am Montag. Es ist genau 6:30.
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0: Im Studio Marlene Baumgartner, und am Wochenende ist eine Frau am Grazer Schlossberg abgestürzt.
2: Ja, genau. Eine 35-Jährige ist von der steilen Westseite rund 7 Meter in die Tiefe gestürzt und hat dabei schwere Verletzungen erlitten. Laut eigenen Angaben war ihr plötzlich schwarz vor Augen geworden. 2 Zeuginnen haben den Absturz beobachtet und erste Hilfe geleistet. Die Einsatzkräfte haben die Frau erst versorgt und dann ins Spital gebracht. Waldbrand am Samstagnachmittag in Pöllau im Bezirk Hartberg-Fürstenfeld. Auf einer Fläche von rund 450 Quadratmetern ist der Waldboden aus bislang unbekannter Ursache in Brand geraten. Mensch und Tiere sind nicht zu Schaden gekommen. Die Brandursache soll in den kommenden Tagen ermittelt werden. Und die massive Trockenheit setzt die steirische Landwirtschaft stark unter Druck. Niederschlagsdefizite, massive Ertragsausfälle, fehlendes Futter und gleichzeitig hohe Produktionskosten führen derzeit zu einer außergewöhnlichen Situation in allen Betriebszweigen. Stark betroffen sind auch die Almen. Erwin Gruber, Obmann des steirischen Almenlandes und Bürgermeister von Gasen.
3: Also es fehlt uns das Wasser, es fehlt aber auch die Futtergrundlage, und wir müssen langsam zum Abtreiben anfangen. Die Heimweiden, die was aber auch ausgetrocknet sind. Also die Winterfutterzeit wird heuer mindestens 2 Monate länger, und die Futtergrundlagen sind einfach nicht da. Und daher wünschen wir uns und hoffen darauf, dass uns die Politik, die Interessensvertretung, hilft mit Ausgleichszahlungen, mit Entschädigungszahlungen, mit Dürrepaketen, damit wir einfach die ganze Situation gemeinsam gut meistern können.
2: Eine Einigung in der Bundesregierung erwartet Landwirtschaftsminister Totschnig in den nächsten Tagen, ohne ein genaues Datum zu nennen. Noch gibt es aber keine Einigung über Entschädigungen. Knackpunkt dürfte aber die Frage der Gegenfinanzierung werden. Und jetzt zum Aufstehen. Gibt es Temperaturen zwischen 13 und 22 Grad bei uns in der Steiermark. Gewitter und Regenschauer wird es heute in weiten Teilen des Landes geben. Vor allem in der Obersteiermark kann es da auch schon am Vormittag regnen. Alles in allem kann man sagen, die Hitzewelle, die ist mit dem heutigen Tag vorbei. Die Höchsttemperaturen an diesem Montag, die liegen bei 20 bis knappen 30 Grad.
0: 6 Uhr und gleich 33 Minuten, der Radio Grün-Weiß Verkehrs- und Blitzreport. Danke Sebastian fürs Melden. A9-Pyrn-Autobahn Richtung Linz, da gibt es 10 Verkehr, und zwar ab Wildon bis zum Knoten Graz West. Plant da 5 bis 10 Minuten mehr ein. Sollte euch was auffallen, gerne melden. Gute und sichere Fahrt.
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2: Es ist 7 Minuten nach 7:30.
3: Guten Morgen.

0: Schönen Start in den Montag rein. Marlene Baumgartner und Marc Ehrngroßter, schönen guten Morgen.
1: Guten Morgen.
0: 6.41 Uhr ist es gleich und in Belgien haben Bauarbeiter jetzt einen sehr, sehr glänzenden Fund gemacht.
1: Ja, das kann man absolut so sagen. Bei Renovierungsarbeiten für Abwasserleitungen sind sie nämlich auf 49 Goldbarren gestoßen und jeder davon ein Kilo schwer. Hm? Und dazu auch noch als Draufgabe einige Goldmünzen.
0: Gesamtwert ungefähr 9 Millionen Euro, auch nicht schlecht. Wem der Schatz gehört und warum der überhaupt dort vergraben worden ist, das ist noch nicht geklärt aktuell.
1: Und die Polizei hat das Gold inzwischen auch schon gesichert und bittet alle Neugierigen, jetzt nicht selbst am Fundort weiterzusuchen.
0: Ich wollte schon vorschlagen, alle ab nach Belgien, aber ich glaube, irgendwo bei uns in Österreich oder in der Steiermark, da liegt sicher auch irgendwo ein Gold.
1: Na, schön wär's. Ein
0: bisschen mit dem Metalldetektor gehen.
1: Ja, machen wir.
0: 6.42 Uhr. Steve Kekana jetzt für euch in der Playlist hier auf Radio Grün-Weiß.

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2: Es ist genau 6:45. Schönen Start in den Montag. Jetzt mit der aktuellen Single von der John Fox Band. Tag und Nacht.

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1: US-Schauspielerin Hayden Panettiere ist tot. Sie ist im Alter von nur 36 Jahren verstorben. Und der Schulanfang, der rückt auch immer näher und somit auch die ein oder andere Nachprüfung. Thema bei uns in 12 Minuten in den Nachrichten um 7 bei Alexander Fekonja hier auf Radio Grün-Weiß.
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1: Guten Morgen am Montag. Es ist 6.51 Uhr.

Guinness Buch der Rekorde. Erling Haaland hat da ein paar Einträge dazu bekommen und die Hochzeitsglocken haben geläutet bei CR7. Wir sprechen in der Morgenwelle nach 7 drüber. Oh!

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1: Im Studio Alexander Fekonja, guten Morgen. Der Schulanfang rückt näher. Einige Schülerinnen und Schüler müssen sich damit aber auch auf eine anstehende Nachprüfung vorbereiten. Lern-Apps und künstliche Intelligenz können beim Lernen helfen und werden auch von den Jugendlichen genutzt, sagt Psychologe und Medienpädagoge Lukas Wagner.
2: Der Großteil der Jugendlichen ist schon jetzt wöchentlich eigentlich in Kontakt mit den KI-Systemen in Form von Chats, also von LLMs. Spannend ist, dass wir auch sehen, die Kinder nutzen das auch für die Hausübung zum Beispiel, aber größtenteils als sogenannte Companion-Apps, also um sich zu unterhalten, um zu plaudern, um sich auszutauschen.
1: Künstliche Intelligenz hat zwar Potenzial, kritisch sei es aber gerade dann, wenn Jugendliche nicht mehr selbstständig nachdenken oder KI-Systeme sogar wie Menschen behandeln, warnt Wagner. Der Iran plant ein Gesetz, das Kontakte zu ausländischen Medien und Institutionen massiv einschränken und unter Strafe stellen soll. Interviews von sogenannten feindlichen Medien sollen verboten werden. Dazu gehören US-amerikanische oder israelische Medien und von diesen Ländern finanzierte Sender. Bei Verstößen drohen Haftstrafen von bis zu 2 Jahren, berichtet eine iranische Zeitung. Der dänische Migrationsminister Morten Bødskov wird heute von ÖVP-Innenminister Gerhard Karner zu einem Arbeitsgespräch in Wien empfangen. Es geht in erster Linie darum, wie man die geplanten Rückkehrzentren sowie Asylverfahren außerhalb der EU umsetzen kann. Österreich und Dänemark sind 2 der EU-Staaten, die gemeinsam an dem Projekt arbeiten. Die US-Schauspielerin und frühere Verlobte von Ex-Box-Weltmeister Wladimir Klitschko, Hayden Panettiere, ist im Alter von nur 36 Jahren gestorben, berichten mehrere US-Sender wie ABC oder Fox News. Wie sie gestorben ist, ist noch unklar. Bekannt war Panettiere vor allem durch ihre Rollen in den Serien Heroes oder Nashville.
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3: Und wir schauen gleich, wie es da ausschaut bei euch in Fronleiten. Hier messen wir aktuell 20 Grad. Von der Tauplitz werden uns 14 Grad gemeldet und in Graubart an der Mur, da ist es derzeit bewölkt bei 15 Grad. Wie geht's weiter? Heute steigen die Temperaturen noch auf 20 bis maximal 30 Grad. Die extreme Hitze, die ist damit also vorerst Geschichte. Heute ziehen wieder viele Wolken über den steirischen Himmel. Die Sonne, die zeigt sich da nur zwischendurch, aber doch immer mal wieder. Und wir müssen uns auch auf Gewitter und Regenschauer einstellen. In der Obersteiermark schon am Vormittag, im Laufe des Nachmittags dann in der gesamten Steiermark. Am Abend wird sich das Wetter dann beruhigen und abkühlen wird's auch.
4: Danke, Marlene. 7:03, der Radio Grün-Weiß Verkehrs- und Blitzreport an neuen Pörnautobahn Richtung Linz. Da gibt's 10 Verkehr, und zwar zwischen Wildon und dem Knoten Graz West. Da braucht ihr bis zu 10 Minuten länger. Dann B64 Rechbergstraße, Totalsperre der Weizklamm heute wegen Holzarbeiten. Pkw werden da vor Ort umgeleitet, Lkw müssen großräumig ausweichen. Und gerade reingekommen B70 Packerstraße, da ist der Umfahrungstunnel Feuzberg in beide Richtungen gesperrt. Da ist die Höhenkontrolle ausgelöst worden. Sonst alles ruhig, gute und sichere Fahrt.
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4: Der für viele beste Fußballer aller Zeiten, Cristiano Ronaldo, hat geheiratet. Und der, der ihn beerben wird, Erling Haaland, der hat gleich einmal ein paar Weltrekorde gebrochen. Ist gleich Thema bei uns auf Radio Grün-Weiß.
3: Und im Aha-Moment zum Mitnehmen, da gibt es einen bzw. gleich mehrere Haken. Und zwar die vom BH.
4: Na bitte. Marlene Baumgartner, mal gern groß da. Guten Morgen.
3: Schönes Aufstehen.

0: am Montag. 7:07, Niki Gollnhuber.
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2: Habt ihr gewusst, warum BHs auf der Rückseite meist mehrere Haken haben? Wer schon einmal einen BH genauer angeschaut hat, kennt sie. Die zwei oder drei Reihen kleiner Häkchen auf der Rückseite. Viele glauben, sie dienen nur der Bequemlichkeit. Tatsächlich haben sie aber einen ganz praktischen Zweck. Mit den verschiedenen Haken lässt sich der Unterbrustumfang individuell anpassen. Denn ein BH verändert sich mit der Zeit. Das Material wird durch das Tragen und das Waschen elastischer und dehnt sich aus. Statt sofort einen neuen BH kaufen zu müssen, kann man ihn einfach enger schließen. Deshalb empfehlen Fachleute übrigens, einen neuen BH zunächst auf der äußersten Hakenreihe zu tragen. Wenn das Material mit der Zeit etwas nachgibt, kann man ihn auf die mittlere oder innere Reihe schließen und er sitzt wieder optimal. Die Haken sorgen also nicht nur für mehr Komfort, sondern verlängern auch die Lebensdauer des BHs.
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2: Es ist 7:12. Schönen Start in den Montag. Heute der 17. August. Matthias Reim, verdammt für alle Zeit, jetzt für euch in der Playlist. Guten Morgen.

0: jetzt auch Cristiano Ronaldo. Schönen guten Morgen auf Radio Grün-Weiß. Marlene Baumgartner, Marlene Groß da.
1: Guten Morgen.
0: Es ist 16 Minuten nach 7, ja, Cristiano Ronaldo hat seiner langjährigen Partnerin, der Georgina, jetzt in Portugal, nämlich das Ja-Wort gegeben, ganz privat. Und im relativ kleinen Kreis, in der Nähe ihrer neuen 25 Millionen Euro Villa nahe Lissabon. Die fünf Kinder, die waren bei der Hochzeit jetzt auch dabei.
1: Ja, sicher. Und auf Instagram hat es auch schon das erste Hochzeitsfoto gegeben. Inzwischen sind da auch schon weitere Einblicke veröffentlicht worden. Und in der Zwischenzeit sammelt Erling Haaland weitere Rekorde, diesmal sogar offiziell von Guinness World Records.
0: Ja, der Norweger hat gleich 4 Weltrekorde bestätigt bekommen. Gell?
1: Unter anderem war er der schnellste Spieler, der in der Premier League 100 Tore erreicht hat. Und dafür hat er nur 111 Spiele gebraucht. Wahnsinn.
0: Ja, dazu kommt sein Torrekord aus der Premier League-Saison 22-23 mit 36 Toren. Bester Torschütze in der UEFA Nations League-Geschichte ist er auch mit 19 Toren. Wow. Und die meisten Tore in einem Champions League-Spiel, nämlich 5 gegen RB Leipzig. Dafür hat er auch einen Weltrekord bekommen, jetzt offiziell. Tore schießen können es auf jeden Fall beide.
1: Auf
0: Familienplanung muss der Erling Haaland noch ein bisschen nachziehen.
1: So ist
0: Tore schießen tut er schon wieder CR7. Guten Morgen am Montag.

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2: Ja, die Zahl der Steirerinnen und Steirer, die Grundversorgung bekommen, die ist seit Ende 2024 zurückgegangen. Dieses Thema und mehr gleich bei mir in Radio Grünwalds Regional.
3: Genau, in 9 Minuten um 19:30 und gleich. Hymne zum Montag. Ich wöhne. Seiler und Speer. Gleich für euch auf Radio Grünweiß.
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3: 7.23 Uhr.
2: Einen schönen guten Morgen, Steiermark.

0: 9.31 Uhr, das ist der Radio Grün-Weiß Verkehrs- und Blitzreport an neuen Pörn-Autobahn bei Seiersberg. Ist nach einem Unfall in beide Richtungen jeweils die dritte Spur gesperrt. Es gibt da Stau und bis zu 20 Minuten Zeitverlust. Sollte euch was auffallen, 038 42 43 3x die 0. Gute und sichere Fahrt.
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0: Liebe Grüße an alle im Urlaub und schönen Vormittag.
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0: Heute ist Montag, der 17. August und wir starten mit etwas, was heute völlige Normalität ist, damals aber noch eine Riesensensation war. Am 17. August 1908 ist der allererste Zeichentrickfilm vorgeführt worden. Der hat damals nicht einmal 2 Minuten gedauert. Schnell produziert war er aber trotzdem nicht. Der Filmemacher Emil Kohl hat damals über 700 Zeichnungen dafür angefertigt. Mittlerweile sind sie ja schon längst nicht mehr zeitgemäß. Heute vor 44 Jahren, da ist die weltweit erste CD produziert worden. Damals hat sie die Art, Musik zu hören, aber revolutioniert.
2: Dirty Dancing
0: ist ja wirklich einer der Kultfilme der 80er Jahre. Und 39 Jahre ist es heute her, da hat der Film seine weltweite Premiere gefeiert. Nicht nur der Film, sondern natürlich auch der Soundtrack ist zum absoluten Kult geworden. Songs wie The Time of My Life, Hungry Eyes oder She's Like the Wind lösen wohl bei den meisten Nostalgie aus. Geburtstag feiert heute Natascha Ochsenknecht. Sie wird heute 62 Jahre alt. Außerdem gratulieren wir einer Dame, die in den 80ern so einige Hits gelandet hat. US-Sängerin Belinda Carlisle wird heute 68. Zum Geburtstag gratulieren wir heute außerdem dem US-Schauspieler und Regisseur Sean Penn. Er wird heute 66. Und das war's noch nicht aus Hollywood. Robert De Niro, zweifacher Oscar-Preisträger und für viele eines der prägendsten Gesichter der Filmwelt. Er feiert heute auch Geburtstag. Er wird 83.
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0: Aus dem Jahr 2002. Vor 24 Jahren weltweit ein Hit. Platz 1 in Deutschland, Großbritannien und auch in den USA. Platz 2 bei uns in Österreich. Das sind Kelly Rowland und Nelly mit Dilemma.

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1: Im Studio Alexandra Fekonja. Eine Woche ist es her, dass die Arbeiterkammer Oberösterreich von Hackern angegriffen wurde. Jetzt steht fest, auch Mitgliederdaten sind durch die Hacker gestohlen worden. Albert Formanek.
2: Wie viele Personen wirklich betroffen sind und in welchem Ausmaß, ist noch immer nicht klar. Das sagt uns die Arbeiterkammer heute. Ein Problem könnten jetzt falsche SMS oder Mails werden, die im Namen der Arbeiterkammer versendet werden. Da warnt jetzt die AK davor, am besten nicht antworten oder darauf reagieren. Wer sich nicht sicher ist oder Fragen hat, kann sich telefonisch melden. Dafür ist jetzt eine eigene Hotline eingerichtet worden.
1: Der dänische Migrationsminister Morten Bødskov wird heute von ÖVP-Innenminister Gerhard Karner zu einem Arbeitsgespräch in Wien empfangen. Es geht in erster Linie darum, wie man die geplanten Rückkehrzentren sowie Asylverfahren außerhalb der EU umsetzen kann. Österreich und Dänemark sind zwei der EU-Staaten, die gemeinsam an dem Projekt arbeiten. Sozialorganisationen sorgen sich aktuell, dass das freiwillige Sozialjahr künftig nicht mehr für den Zivildienst gilt. Im Zuge der Wehrdienstreform könnte diese Regelung nämlich fallen. Die Diakonie spricht von einem falschen Signal für engagierte junge Männer und will auch nicht, dass das Sozialjahr länger dauert als bisher. Die zuständige Ministerin Claudia Bauer betont, es sei noch nichts entschieden. Gut einen Monat nach ihrem Tod wird die Rocksängerin Bonnie Tyler heute in ihrer walisischen Heimat Swansea beigesetzt. Die Trauerfeier findet im Familien- und Freundeskreis statt. Schon vorgestern haben tausende Menschen in ihrer Heimatstadt Mumbles von der Sängerin Abschied genommen, die mit Hits wie It's a Heartache oder Total Eclipse of the Heart berühmt geworden ist.
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3: Die Hitzewelle ist vorbei. 22 bis 30 Grad sind heute die Höchstwerte. Die Wolken überwiegen in der Obersteiermark. Da sind auch einige Regenschauer unterwegs und die breiten sich im Laufe des Tages heute auf den Großteil der Steiermark aus. Im Süden der Steiermark, da bleibt es aber oft trocken. Stellenweise kommen kräftige Gewitter heute dazu. Zum Teil fällt damit dann auch viel Regen in relativ kurzer Zeit. 24 Grad aktuell in Graz und Feldbach. Regen gibt es bei euch in Liezen bei 18 Grad und auch in Murau. Da regnet es bei euch leicht. Laut Wetterkarte bei 19 Grad. 18 Grad messen in Mürzzuschlag und 21 Grad in Deutschlandsberg. Morgen am Dienstag, da ziehen bei euch in der Obersteiermark immer wieder Regenschauer durch. Gewitter sind dann auch wieder dabei. Im Süden gehen sich dafür ein paar Sonnenstunden aus. Morgen bei 18 bis 27 Grad.
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3: Um 3 Minuten nach 10 A9 Pyrn-Autobahn bei Seiersberg ist nach einem Unfall in beide Richtungen jeweils die dritte Spur weiterhin gesperrt. Es gibt da Stau bis zu 30 Minuten Zeitverlust und Stau auch auf die A2 zurück. Dann aufpassen, S6 Semmering-Schnellstraße Richtung Wien. Da liegt verlorenes Ladegut zwischen Langenwang und Mürzzuschlag West. Stau gibt es in Graz und zwar weiterhin am Glacis und in der Flughafenstraße. Plant da bis zu 10 Minuten mehr ein und Fuß vom Gas. Geblitzt wird auf der A9 Richtung Spielfeld und zwar vor dem Schadner Kogeltunnel bei Deutsch-Weistritz. Danke, Walter, fürs Melden. Gute und sichere Fahrt.
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3: Und am Wochenende war's angerichtet. Traumtagerl beim 4. Gasener Musikiertag. Wir waren da mit dabei und Mario Freis hat sich da unter die 4000 Gäste gemischt. Was dabei rausgekommen ist, das hört ihr gleich bei der Arbeit. Schönen Montagvormittag, jetzt mit One Republic.

0: Lässige Volksmusik, regionale Schmankerl und ein Traumtagerl in einer lässigen Kulisse. Kurz zusammengefasst, der vierte Gasner Musikiertag. Schönen Montagvormittag hier auf Radio Grün-Weiß, Marc Ehrengroß da. Rund 4000 Gäste waren am Wochenende, am Samstag nämlich in Gasen mit dabei. War ein neuer Besucherrekord. Auch wir von Radio Grün-Weiß waren mit dabei. Frühschoppen-Spezial mit Peter Riese hat es dort gegeben. Und Mario Freis war auch mit dabei und der hat sich ein bisschen unter die Gäste da gemischt und einmal nachgefragt, was ist eigentlich typisch steirisch?
1: Steirisch ist einmal ein fesches Dirndl gewohnt und eine fesche Lederhosen.
2: Ein Lederhosen zum Beispiel ist ganz typisch steirisch. Das steirische Bier ist auch gut. Und unsere steirische Almen, unsere steirische Landschaft, unsere steirische Berge.
3: Typisch steirisch, mit der Lederhosen gehst, ordentlich in Tracht. Und da ist ein Feiertag, dann bist du okay.
4: Die Musik, das schöne Wetter und die netten Leute, die Trachten und die Tradition und perfektes gutes Essen.
5: Die Musik, das gemütliche Beisammensein.
6: Ja, die Tracht gerne. Schmarrn, ja, einfach das Fröhliche oder die Gesellschaft.
7: Die steirische Musik und die Bodenständigkeit von Steirer.
0: Ja, und die steirische Musik gibt es jetzt auch bei der Arbeit. Andreas Gabalier mit Steirerland. Schönen Vormittag.

0: Schönen Montagvormittag. Nachrichten, Wetter und Verkehr aus der Steiermark gibt's in 7 Minuten um 10:30 hier auf Radio Grün-Weiß bei Radio Grün-Weiß Regional. Und in einer Minute habe ich Ibo für euch.
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0: zum Leben mit Desiree live für euren Montagvormittag bei der Arbeit. Es ist 10.30 Uhr.
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0: Im Studio Marlene Baumgartner.
2: Einen angenehmen Vormittag. Die massive Trockenheit setzt die steirische Landwirtschaft stark unter Druck. Niederschlagsdefizite, massive Ertragsausfälle, fehlendes Futter und gleichzeitig hohe Produktionskosten führen derzeit zu einer außergewöhnlichen Situation in allen Betriebszweigen. Stark betroffen sind auch die Almen. Erwin Gruber, Obmann des Steirischen Almenlandes und Bürgermeister von Gasen.
3: Also es füllt uns das Wasser an, es füllt aber auch die Futtergrundlage und wir müssen langsam zum Abtreiben anfangen. Auf die Heimweiden, die was aber auch ausgetrocknet sind. Also die Winterfutterzeit wird heuer mindestens 2 Monate länger und die Futtergrundlagen sind einfach nicht da. Und daher wünschen wir uns und hoffen darauf, dass uns die Politik, die Interessensvertretung hilft mit Ausgleichszahlungen, mit Entschädigungszahlungen, mit Dürrepaketen, damit wir einfach die ganze Situation gemeinsam gut meistern können.
2: Eine Einigung in der Bundesregierung erwartet Landwirtschaftsminister Totschnig in den nächsten Tagen, ohne ein genaues Datum zu nennen. Noch gibt es aber keine Einigung über Entschädigungen. Knackpunkt dürfte aber die Frage der Gegenfinanzierung werden. Die steirische FPÖ baut ihren Vorsprung laut einer aktuellen Umfrage deutlich aus. 43% würden derzeit die freiheitlichen

0: wählen. ÖVP und SPÖ kommen jeweils auf rund 19%. Die Grünen liegen bei 9%, die KPÖ bei 6% und die Neos bei rund 4%. Auch Landeshauptmann Mario Kunasek liegt bei den persönlichen Werten klar vorne. 49% der Befragten könnten sich Kunasek auch als bundesweiten FPÖ-Spitzenkandidaten vorstellen. Die Umfrage ist im Auftrag der Kronenzeitung unter 800 Personen durchgeführt worden. Und einen großen Erfolg darf der erst 18-jährige Christoph Huber aus Rottenmann feiern. Der Radrennfahrer vom WSA KTM Graz hat bei den österreichischen Bergmeisterschaften am Gaisberg überraschend Bronze in der U23-Klasse geholt. Für Huber ist es der erste Start in dieser Altersklasse gewesen und das erst in seiner zweiten richtigen Radsportsaison. Auf Sieger Dominik Hödelmoser haben ihm am Ende nur 14 Sekunden gefehlt. Und damit geht's auch gleich weiter zu dir, Marc, und wir kommen zum Wetter.
1: Hitzewelle vorbei, 22 bis 30 Grad gibt's heute bei uns. Die Wolken, die überwiegen in der Obersteiermark, da sind auch einige Regenschauer unterwegs und die breiten sich im Lauf des Tages dann auf den Großteil der Steiermark aus. Bei euch im Süden, da bleibt's aber oft trocken. Stellenweise kommen heute aber trotzdem kräftige Gewitter dann im Rest der Steiermark dazu und zum Teil fällt dann auch viel Regen in relativ kurzer Zeit. Es besteht also Überschwemmungsgefahr. 10.33 Uhr, der Radio Grün-Weiß, Verkehrs- und Blitzreport mit guten Nachrichten von der A9 Pürnautobahn. Die Unfallstelle bei Seiersberg, die ist geräumt. Richtung Linz gibt's aber noch 5 Kilometer Stau, also dort unbedingt mehr Zeit einplanen. Stau wegen Überlastung auch in Graz. Am Glacis in der Puntigammer Straße und in der Flughafenstraße, da braucht ihr mindestens 10 Minuten länger. Und geblitzt wird auf der A9 Richtung Spielfeld vor dem Schadner Kugeltunnel bei Deutsch-Feistritz. Sollte euch was auffallen, 0 38 42 43, dreimal die Null. Gute und sichere Fahrt.
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0: hat eine Kriegsbemalung am Albumcover. Robbie Williams für euren Montag. Schön, dass ihr mit dabei seid, hier auf Radio Grün-Weiß bei der Arbeit.
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0: Da startet morgen in der Stadtbücherei Weiz der große Bücherflohmarkt. Bis Freitag warten da rund 2500 Medien darauf, entdeckt zu werden. Und das zum kleinen Preis von 1 bis 2 Euro pro Stück. Einfach während der Öffnungszeiten dort vorbeikommen, stöbern und neue Schätze fürs Bücherregal finden. Am Mittwoch um 17 Uhr steigt in der Burggasse in Bruck wieder der Schrittwoch. Diesmal wird kostenlos Flamenco mit Las Hermanas getanzt. Bei Schlechtwetter findet die Veranstaltung in der Altstadtgalerie statt. Ebenfalls am Mittwoch um 19 Uhr, da verwandelt sich der Dorfplatz in Ramsau am Dachstein bei den Schladming Dachstein Nights in eine Open-Air-Bühne. Die Grams und die Band Brother sorgen damit Live-Musik für einen stimmungsvollen Sommerabend. Und am Donnerstag um 18.30 Uhr heißt es im Motorikpark Gamlitz wieder Sortenreiner Oberkreiner, präsentiert von der Luis und Thomas Hammerl. Mit dabei sind das Schmeistein-Echo und die Fünf Steirer. Der Eintritt ist frei. Wie immer, egal was ihr unternehmt, wir wünschen euch ganz, ganz viel Spaß dabei.
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0: so trocken wie im letzten Jahr. War es bei uns in Österreich noch nie. Und die Differentialgleichung ist anscheinend doch für was gut, und zwar für die Formel der Liebe. Mehr dazu hört ihr in den Nachrichten bei Conny Diebald um 11. Hier bei uns auf Radio Grün-Weiß. In einer Minute Helene Fischer für euch. 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
1: Im Studio Conny Diebald. Nicht nur der aktuelle Sommer hat Österreich eine nie dagewesene Dürre beschert. Schon die vergangenen 12 Monate waren die trockensten seit Messbeginn, zeigen heute Daten der Geosphere Austria. Streit hat es zuletzt bei der Regierung um die Hitzehilfen für Landwirte gegeben. Alexander Feconia, Bundeskanzler Stocker, dürfte die Sache jetzt zur Chefsache erklärt haben.
2: Nach wochenlangem Streit soll es bei den Dürrehilfen jetzt schnell gehen. Bis Mittwoch peilt die Koalition eine Einigung als Gesamtpaket an, berichtet die Krone heute. Im Gespräch sind zinsfreie Kredite, Stundungen der Sozialversicherungsbeiträge für Landwirte, also dass die Beiträge nicht sofort, sondern erst später gezahlt werden müssen. Möglicherweise könnte es auch noch Geld von der EU geben. Mittel aus dem Katastrophenfonds sollen dabei aber nicht angegriffen werden, um Reserven für ein mögliches Hochwasser zu behalten.
1: Auch beim Klimaschutzgesetz ist man sich offenbar näher gekommen, das die SPÖ seit längerem fordert. Bisher blockiert hat das vor allem der Wirtschaftsbund innerhalb der ÖVP. Noch immer ist die Feuerwehr nach dem neuerlichen Großbrand im Föhrenwald in St. Egiden am Steinfeld in Niederösterreich im Einsatz. Sie kontrolliert die abgebrannten Flächen und löscht Glutnester, die vereinzelt aufflammen. Das Feuer ist am vergangenen Freitag ausgebrochen. Ausgelöst wurde es wahrscheinlich durch Phosphor in Munitionsteilen einer Firma, die Ende des Zweiten Weltkriegs gesprengt wurde. Schon ein Feuer vor einer Woche war auf diese Weise entstanden. Eine Woche nach dem Hackerangriff auf die Arbeiterkammer Oberösterreich steht fest, die Angreifer haben sich Zugang zu Daten von AK-Mitgliedern verschafft. Wie viele betroffen sind, ist aktuell noch unklar, weil die Täter ihre Spuren gezielt verwischt haben. Die AK rät allen Mitgliedern, in den kommenden Wochen vorsichtig zu sein und bei fragwürdigen Anfragen Kontakt mit der Kammer aufzunehmen. Ein französischer Mathematikprofessor glaubt, die Formel für die Liebe gefunden zu haben. In seinem neuen Buch versucht er, die Muster aufzudecken, die unsere Beziehungen prägen und so vorauszusagen, ob eine Liebe hält oder nicht. Tatsächlich ist das Buch voller Differentialgleichungen. Psychologen glauben nicht recht daran, dass das funktioniert. Aus ihrer Sicht ist das menschliche Sozialverhalten viel komplexer als die Mathematik.
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3: Heute am Nachmittag breiten sich Regenschauer und teils kräftige Gewitter auf den Großteil der Steiermark aus. Nur im Süden kann es da stellenweise trocken bleiben. Die Sonne, die zeigt sich heute auch, wenn nur zwischendurch, bei 22 Grad im Norden und 30 Grad im Süden heute. Aktuell Regen in Admont bei 18 Grad oder auch in Scheifling bei 19 Grad. Trockene 22 Grad messen wir bei euch im Bruck an der Mur. 25 Grad sogar in Weiz und 24 Grad aktuell in Kralla. Heute am Abend gehen dann auch noch einige Schauer nieder. In der ersten Nachthälfte, da wird es dann überall trocken. Nach Mitternacht kann es dann im Norden wieder regnen. Und auch morgen am Dienstag ziehen in der Obersteiermark immer wieder Regenschauer durch. Gewitter auch wieder mit dabei. Im Süden gehen sich dafür ein paar Sonnenstunden aus. Morgen bei 18 bis 27 Grad.
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3: Um 3 nach 11 A9-Pyrn-Autobahn Richtung Linz. Da gibt es Stau zwischen Wunschu und dem Knoten Graz-West. Da gibt es ein Plus von rund 20 Minuten. Und 10 Minuten länger braucht ihr in Graz. Da staut wegen Überlastung am Glacis und in der Puntigammer Straße. Außerdem wird geblitzt auf der S6 bei Mitterdorf von der Brücke herunter in beide Richtungen und in Graz in der Triester Straße auf Höhe Brauhaus. Danke Fredi, danke Thomas fürs Melden. Sollte euch was auffallen, 038 42 43 3x die 0. Gute und sichere Fahrt.
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3: Der GRK ist gestern bei Rapid mit 0:8 untergegangen. Cristiano Ronaldo geht, nachdem er jetzt unter der Haube ist, in seine letzte Saison und Gernot Rauner beendet seine Karriere jetzt schon. Das und mehr. Thema bei uns im Sport auf Radio Grün-Weiß nach Eros Ramazzotti, Matthias Reim und Texas Lightning.

0: Gestern Abend Wien-Hütteldorf, ein Abend zum Vergessen. Für alle GAK-Fans. Marcel Fischer.
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2: Fürchterliche Blamage für den GAK. Die Roten gehen bei Rapid mit sage und schreibe 0:8 und Coach Ferdinand Feldhofer wackelt jetzt und sagte nach der Megapleite: Es ist in meiner Karriere als Spieler und Trainer der dunkelste sportliche Moment. Man kann sich bei der gesamten GAK-Familie nur entschuldigen. Und auch für die Hartberger setzte es gestern eine Niederlage gegen Wiener. Die Austria siegt beim TSV von Markus Schopp mit 2:0.
3: Das ist die Mannschaft auch heute teilweise am Platz, war viel zu naiv. Die waren da einfach zu ungeduldig. Und wenn wir die Geduld aufgebracht haben, sind wir zu wenig entschlossen gewesen, einfach wirklich gefährlich zu werden. Das ist einmal ein Hocken zu viel, einmal ein Pass zu viel oder zu spät. Deswegen muss man offen und ehrlich sagen, dass auch diese Niederlage in Ordnung geht.
2: Die Oststeirer stehen auch nach der dritten Runde noch ohne Punkte da und sind letzter. Hartberg muss kommenden Samstag zu Altach, Sturm empfängt Austria Lustenau und der GAK gastiert bereits am Freitag bei der SV Ried. Auf die Insel, Meister Arsenal London holt souverän den englischen Supercup. Das Team von Mikel Arteta setzt sich in Cardiff gegen Cupsieger Manchester City und Guardiola-Nachfolger Enzo Maresca deutlich mit 3:0 durch. Torschützen Calafiori, Havertz und Kapitän Ødegaard. Cristiano Ronaldo will seine Karriere nach dieser Saison bei Al Nassr in Saudi-Arabien beenden. Das hat der 41-jährige portugiesische Superstar der Vogue verraten. Einen Schritt weiter ist da schon Gernot Trauner. Der 34-jährige Ex-ÖFB-Verteidiger und Feyenoord-Rotterdam-Kapitän hat nach 16 Jahren Profifußball und zahlreichen Verletzungen gestern sein Karriereende verkündet. Und Amor Duplantis ist erfolgreich aus seiner Mini-Krise zurückgekehrt und zum vierten Mal Europameister im Stabhochsprung. Der 26-jährige Schwede gewinnt bei der EM in Birmingham mit dem Championship-Rekord von 6,15 Meter. Den Angriff auf seinen Weltrekord von 6,31 Meter hat Duplantis ausgelassen.
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0: Tierischer Einsatz für die Polizei in Trofeiach und die Hitze macht ordentlich Probleme in der Steiermark. Das und mehr, Thema in 8 Minuten um 11:30 hier in Radio Grün-Weiß Regional. Und in einer Minute gibt's für euch die aktuelle Single von Rian, La Terrassa.
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0: A2. Das ist der Radio Grün-Weiß. Verkehrs- und Blitzreport bitte aufpassen. A2 Südautobahn Richtung Klagenfurt. Zwischen Modriach und dem Parksattel, da steht ein defektes Wohnmobil auf der ersten Spur. Außerdem gibt es eine Sperre auf der B20 Mariazeller Straße in beide Richtungen, und zwar zwischen Gollrath und Wegscheid nach einem Unfall. Und es gibt Stau in Graz in der Puntigammer Straße. Da braucht ihr Richtung Liebenau bis zu 10 Minuten länger. Sollte euch was auffallen, Unfall, Stau, Blitzer, 038 42 43 3x die 0. Weiterhin gute und sichere Fahrt.
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2: Und weiter geht's mit mehr Musik und mehr Abwechslung für die Steiermark.

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1: Im Studio Conny Diebald. Das freiwillige soziale Jahr könnte künftig nicht mehr als Zivildienst anerkannt werden. Im Zuge der Wehrdienstreform könnte diese Regelung nämlich fallen. Sozialorganisationen sprechen von einem falschen Signal für engagierte junge Männer. Der Sozialexperte und stellvertretende Diakoniedirektor Martin Schenk ist besorgt.
2: Wichtig ist es, nicht zu vergessen, dass der Zivildienst und auch das freie soziale Jahr auch der sozialen Sicherheit im Land dienen und eben auch für die Chance, dass junge Männer in den Sozial- und Pflegeberuf gehen, was wir wirklich wie ein bisschen Brot brauchen. Und das muss man eigentlich fördern, statt es zu verschlechtern.
1: Aus dem Büro der zuständigen Ministerin Claudia Bauer heißt es dazu, dass noch nichts entschieden ist. Bauer hat aber schon mehrmals anklingen lassen, dass sie sich Änderungen beim freiwilligen sozialen Jahr vorstellen kann. Die geplanten Rückkehrzentren für illegale Migranten waren heute das große Thema beim Treffen zwischen Innenminister Gerhard Karner und dem dänischen Migrationsminister. Die Zentren sollen in Ländern außerhalb Europas entstehen. Verhandelt wird da unter anderem mit Uganda. Bis Jahresende soll zumindest ein Land für dieses Projekt gefunden werden, um im nächsten Jahr mit dem ersten Rückkehrzentrum starten zu können. Ein Bergsteiger ist gestern in Südtirol von einem Blitz getroffen worden und ums Leben gekommen. Der 42-jährige Einheimische war in Taufers im Münstertal unterwegs. Als er nach einem Gewitter nicht zurückgekommen ist, haben Bekannte Alarm geschlagen. Bergretter haben den leblosen Mann schließlich kurz vor Mitternacht mit Hilfe einer Drohne gefunden. Der Fehlstart einer Boeing-Maschine am Flughafen München hätte in einer Katastrophe enden können. Ein Feuerball mit hunderten Toten wäre die Folge gewesen, sagen Luftfahrtkenner. Die Passagiermaschine war am Samstag erst nach Ende der Startbahn abgehoben, weil Bremsen blockiert haben. War das Flugzeug zu langsam, dadurch hat das Heck am Boden aufgesetzt und wurde schwer beschädigt. Das Flugzeug ist dann zwar abgehoben, kurz darauf aber wieder gelandet. Jetzt wird untersucht, warum die Piloten den Start nicht abgebrochen haben.
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3: Jetzt am Nachmittag sind Regenschauer und teils kräftige Gewitter im Großteil der Steiermark unterwegs. Aktuell regnet es laut Wetterkarte bei euch in Graz. Bei 25 Grad, auch in Weiz werdet ihr nass bei 20 Grad. Und rund um Liezen, da blitzt bei 20 Grad. Nur im Süden der Steiermark, da kann es heute stellenweise trocken bleiben. Die Sonne, die zeigt sich, wenn nur zwischendurch, zum Beispiel gerade bei euch in Murau bei 21 Grad. Die Höchstwerte heute von Nord nach Süd, 22 bis 30 Grad. Heute am Abend, da gehen dann auch noch einige Schauer nieder. In der ersten Nachthälfte, da wird es dann überall trocken. Nach Mitternacht, da kann es dann im Norden wieder zu regnen beginnen. Morgen Dienstag, da ziehen in der Obersteiermark immer wieder Regenschauer durch. Gewitter auch wieder dabei. Im Süden, da gehen sich ein paar Sonnenstunden aus. Morgen bei 18 bis 27 Grad.
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3: 14 Uhr und 3 Minuten. Gute Nachrichten von der A2 Südautobahn Richtung Klagenfurt. Das defekte Wohnmobil zwischen Modriach und Packsattel, das ist entfernt worden. Dann B64 Rechbergstraße, Sperre der Weizklamm wegen Holzarbeiten in beide Richtungen. Pkw werden da vor Ort umgeleitet, Lkw müssen großräumig ausweichen. Und Stau wegen Überlastung in Graz und 10 Minuten Zeitverlust gibt's da in der Puntigammer Straße. Sollte euch was auffallen, gerne melden 038 42 43 3x0. Gute und sichere Fahrt.
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0: Die besten Grüße aus den 1970ern mit CCR im Treffpunkt Steiermark auf Radio Grün-Weiß. Es ist 15.30 Uhr.
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0: Bei mir im Studio Patricia Scheuchenstuhl. Patricia, am Hochschwab ist die Suche nach einem vermissten 20-jährigen Wanderer aus dem Burgenland leider tragisch zu Ende gegangen.
2: Ja, der junge Mann ist am Samstag alleine zu einer Tour aufgebrochen und nicht mehr zurückgekehrt. Seit Sonntag haben rund 140 Einsatzkräfte nach ihm gesucht. In der Nacht auf heute ist schließlich mit Hilfe einer Drohne eine Person in schwer zugänglichem Gelände entdeckt worden. Am Vormittag hat sich dann bestätigt, dass es sich um den Vermissten handelt. Der 20-Jährige dürfte in der Nähe der Florlhütte in eine steile Felsrinne abgestürzt sein. Er konnte nur mehr tot aufgefunden werden. Die Ermittlungen zum genauen Unfallhergang laufen. In Preding im Bezirk Deutschlandsberg ist heute früh ein 57-jähriger Zusteller bei einem Unfall schwer verletzt worden. Der Mann wollte Medikamente zustellen, als sich sein Kleintransporter aus unbekannter Ursache selbstständig gemacht hat. Der 57-Jährige hat noch versucht, das rollende Fahrzeug aufzuhalten. Dabei dürfte er mitgeschleift worden sein und ist gemeinsam mit dem Transporter rückwärts einen Waldhang hinuntergestürzt. Der schwer verletzte Mann ist nach der Erstversorgung ins UKH Graz gebracht worden. Und die Steiermark und Kärnten werben gemeinsam um Herbsturlauber aus Deutschland. Heute startet eine vierwöchige Kampagne der Deutschen Bahn, die den Süden Österreichs in deutschen Städten in den Mittelpunkt stellt. Marlene Baumgartner.
3: Mit TV- und Streaming-Spots, Social Media und Plakaten wird unter anderem in München, Berlin, Hamburg, Köln und Frankfurt für Urlaub im Süden Österreichs geworben. Für die Steiermark stehen dabei Graz als Städteziel und der Wanderherbst im Fokus. Kärnten hingegen setzt auf Seen, Kulinarik und Bergerlebnisse. Deutschland ist für beide Bundesländer der wichtigste Auslandsmarkt. Mit dem gemeinsamen Auftritt als Süden Österreichs wolle man seine Stärken bündeln und sich potenziellen Gästen als vielseitige Herbstdestination präsentieren.
2: Das gemeinsame Kampagnenvolumen von Steiermark und Kärnten beträgt 400.000 Euro. Und damit schauen wir schon zu dir, Heike, und zum Wetter.
0: Ja, am Nachmittag da ziehen über weite Teile der Steiermark Regenschauer und teils kräftige Gewitter. Im Süden kann es länger trocken bleiben und da ist es auch noch zeitweise sonnig. Der Wind weht lebhaft, die Temperaturen von Nord nach Süd zwischen 18 und 30 Grad. Auch am Abend sind noch einzelne Schauer möglich. Danach wird es verbreitet trocken und auch der Wind lässt nach. Später in der Nacht, da setzt dann im Norden wieder Regen ein. 15.33 Uhr, der Radio Grün-Weiß Verkehrs- und Blitzreporter. Einen Unfall hat es auf der B68 gegeben. Richtung Feldbach ist der Lärmschutztunnel Feldbach wegen einer Panne gesperrt. Und da heißt es ein bisschen Geduld haben. B20 Maria-Zeller-Straße in beiden Richtungen. Sperre bei Gollrath nach einem Unfall. Ausweichen ist hier nur großräumig möglich. B115 Eisenstraße in beiden Richtungen. Da hat es einen Felssturz gegeben und dadurch ist die Strecke zwischen Altenmarkt bei St. Gallen und Großreifling jetzt einmal auf unbestimmte Zeit gesperrt. L518 Murtal-Begleitstraße in beiden Richtungen. Nach einem Unfall gibt es auch eine Sperre auf Höhe des Fliegerhorst Hinterstäußer und damit heißt es auch ihr hier ausweichen. Ausweichen auch auf der B64 Rechbergstraße in beiden Richtungen. Die Weizklamm ist wegen Holzarbeiten gesperrt. Pkw werden vor Ort umgeleitet. Lkw müssen das großräumig tun. Dann in Graz staut es nach

0: wie vor in der Glaciersstraße und der Puntigamer Straße mit einem Zeitverlust von rund 10 Minuten. Wenn ihr Aktuelles von den steirischen Straßen wisst, bitte gleich am besten telefonisch an mich weiterleiten unter 038 42 43 dreimal die 0. Gute Fahrt für euch.
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0: So klingt der Weg in die Freizeit auf Radio Grün-Weiß und dem Treffpunkt Steiermark. Ja, der Sport jetzt für euch von Andreas Meinhardt und vor allem das 0:8 Debakel des GRK bei Rapid ist auch heute noch das beherrschende steirische Sportthema.
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2: Wir starten mit Fußball. Das gestrige 0:8 bei Rapid hat das Aus von Ferdinand Feldhofer als GAK-Trainer besiegelt. Der Oststeirer und der GAK gehen ab sofort getrennte Wege. Wie der Club heute mitteilt, interimistisch übernimmt Joachim Standfest. Wie er ab wann neuer Cheftrainer ist, steht noch nicht fest. Feldhofer hatte die Grazer im März vergangenen Jahres übernommen und zweimal den Klassenerhalt geschafft. In 46 Spielen unter ihm hat man 13 Siege, 16 Unentschieden und 17 Niederlagen verbucht. Es ist generell kein guter Tag gestern für die steirischen Vertreter in der Bundesliga. Hartberg verliert gegen die Wiener Austria mit 0:2. Die Mannschaft von Markus Schopp steht damit nach 3 Runden weiter ohne Punkte da und ist am Ende der Tabelle zu finden. Schopp:
3: zu wenig entschlossen gewesen, einfach wirklich gefährlich zu werden. Das ist einmal ein Hocken zu früh, einmal ein Pass zu früh oder zu spät. Deswegen muss man offen und ehrlich sagen, dass auch diese Niederlage in Ordnung
2: gesagt, Markus Schopp. Damit weiter zum Tennis. Anastasia Potapova ist beim Turnier in Cincinnati ausgeschieden. Die Nummer 24 des Turniers, die zum Auftakt ein Freilos hatte, muss sich gestern in der zweiten Runde der US-Amerikanerin Sloane Stephens mit 2:6 und 4:6 geschlagen geben. Und noch zum Radsport. Der Däne Jonas Vingegaard wird diese Saison kein Rennen mehr bestreiten. Das teilt sein Team mit. Er leide nach wie vor an den Folgen des Schlüsselbeinbruchs, den er sich bei seinem Sturz bei der Tour de France zugezogen hat. Damit wird Vingegaard auch bei der WM in Kanada im September nicht mit dabei sein.
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0: So klingt Austropop 2026. Es ist kurz vor 16 Uhr bei uns, gleich wieder nationale und internationale Nachrichten. Zuvor aber noch zwei Titel Ibo habe ich für euch und auch diesen Herrn hier. Dance Pop aus dem Jahr 1985 mit Rick Astley und der Titel von Ibo. Und den lasse ich euch noch offen, da könnt ihr euch auf viele von ihnen freuen.
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1: Im Studio Conny Diebald. In einem Wiener Seniorenheim haben 20 Bewohner die falschen Medikamente bekommen. Und das nicht nur an einem Tag, sondern über einen längeren Zeitraum hinweg. Mehr von Helene Feichtenhofer.
2: Passiert ist das im Haus Leopoldau, ein Heim, das zur Kette der Wiener Häuser zum Leben gehört. 20 Bewohner haben einerseits schon abgesetzte Medikamente bekommen, andererseits haben sie teilweise auch Medikamente bekommen, die ihnen gar nicht verschrieben wurden. Und das über mehrere Tage hinweg. Der Geschäftsführer der Kette spricht von Personalversagen. Die Teamleiterin des Ambulanzteams und die Direktorin des Hauses wurden bereits freigestellt. Alle betroffenen Bewohner und die Angehörigen wurden schon über den Fehler informiert.
1: Es läuft inzwischen auch eine externe Prüfung. Damit so ein Fehler nicht noch einmal passiert, wird jede Medikamentenabgabe bis auf Weiteres auch zusätzlich kontrolliert. Die Budgetsanierung verläuft offenbar schneller als erwartet. Bund und Länder haben mehr Steuern und Abgaben eingenommen. Die Steuereinnahmen liegen bisher 1,7 Milliarden Euro über Plan. Vor allem Einkommens- und Umsatzsteuer sprudeln. Gleichzeitig sind die Ausgaben weniger gestiegen, zeigen Recherchen der Standard. Weil er versucht hat, seinen plötzlich wegrollenden Kleintransporter mit eigenen Händen zu stoppen, ist ein Mann heute früh in Preding in der Steiermark schwer verletzt worden. Der 57-Jährige ist vom Lieferwagen mitgeschleift worden. Der Kleintransporter ist dann bergab in einen Wald hinuntergestürzt. Der Mann konnte sich im letzten Moment bei einem Geländer festhalten. Er wurde mit schweren Verletzungen in Zuckerha Graz eingeliefert. Wegen der Hitze und Trockenheit haben einige Winzer in Österreich schon vorzeitig mit der Weinlese begonnen. Vor allem die Trauben für Schaumweine und Sturm werden derzeit geerntet. Normalerweise geht die Weinlese Anfang September los. Durch den Klimawandel verschiebt sie sich aber immer weiter nach vorne. Die Ernte dürfte heuer geringer ausfallen als im Vorjahr. Auch in anderen Ländern hat die Weinlese heuer schon besonders früh begonnen. Auf Sizilien sogar schon Ende Juli.
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3: In weiten Teilen der Steiermark gehen aktuell Schauer und teils kräftige Gewitter nieder. Im Süden, da bleibt stellenweise trocken und zeitweise auch sonnig. Lebhaften Wind, den spüren wir überall und das bei Temperaturen zwischen 18 und 30 Grad von Nord nach Süd. 22 Grad sind es bei Regen in Leoben, in Schladming 16 Grad und in Weiz 20 Grad. Auch am Abend gehen noch ein paar Schauer nieder, dann wird es aber zunehmend trocken und auch der Wind lässt nach. Morgen dann bleibt es in der Obersteiermark zumeist grau und regnet. In Richtung Süden, da zeigt sich häufiger die Sonne, aber einzelne Schauer sind auch hier möglich. Die Höchstwerte liegen morgen zwischen 18 und 27 Grad.
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3: 16 Uhr und 3 Minuten, S36 Murtal Schnellstraße in Richtung St. Michael. Da hat es auf Höhe St. Stephan einen Unfall gegeben und ein defekter PKW steht darum auf der ersten Fahrspur. B20 Mariazeller Straße in beiden Richtungen ist nach einem Unfall heute am frühen Nachmittag bei Gollrath die Straße immer noch gesperrt und ihr könnt nur großräumig ausweichen. Nach wie vor gesperrt auch der Lärmschutztunnel Feldbach in Richtung Feldbach wegen einer Panne. Da ist für euch eine Umleitung eingerichtet. Auf der Eisenstraße der B115, da hat es einen Felssturz gegeben. Darum ist jetzt zwischen Altenmarkt bei St. Gallen und Großreifling auf unbestimmte Zeit eine Totalsperre eingerichtet. Auf Höhe des Fliegerhorsts Hintersteuzer in Murtal auf der L518, da heißt es immer noch ausweichen, da ist ein Unfall passiert, schon auch vor einiger Zeit, aber trotzdem ist hier noch die Behinderung zugange. Dann haben wir noch die B64, die Rechbergstraße, da ist die Weizklamm wegen Holzarbeiten gesperrt, PKW werden vor Ort über die Landesstraße umgeleitet und LKW müssen großräumig ausweichen. Und in Graz staut es nach wie vor in der Klassistraße und in der Puntigammer Straße. Da verliert ihr 10 Minuten in etwa. 0664 22 22 99 4, das ist unsere WhatsApp-Nummer, über die ihr uns eine Sprach- oder Textnachricht zukommen lassen könnt, wenn ihr Aktuelles von den steirischen Straßen wisst. Gute Fahrt!
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3: Ja, mit Sicherheit haben sich die Damen unter euch schon das gefragt, aber auch vielleicht so mancher Herr. Warum haben BHs auf der Rückseite eigentlich mehrere Haken? Was hinter diesem kleinen Detail steckt und warum es durchaus durchdacht ist, das besprechen wir gleich mit euch. Schönen Nachmittag.

0: im Treffpunkt. Auf Radio Grün-Weiß die Flashbänker aus der Schweiz. Ja, die Band, die arbeitet immer wieder mit anderen Künstlern zusammen und sorgt, wir haben es gehört, mit ihrem Mix aus Blasmusik und Partysound wirklich immer wieder für ordentlich Stimmung. Der Treffpunkt Steiermark auf Radio Grün-Weiß am Montagnachmittag. Die folgende Sache hat nicht nur einen Haken, Niki Goldenhuber.
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2: Habt ihr gewusst, warum BHs auf der Rückseite meist mehrere Haken haben? Wer schon einmal einen BH genauer angeschaut hat, kennt sie. Die zwei oder drei Reihen kleiner Häkchen auf der Rückseite. Viele glauben, sie dienen nur der Bequemlichkeit. Tatsächlich haben sie aber einen ganz praktischen Zweck. Mit den verschiedenen Haken lässt sich der Unterbrustumfang individuell anpassen. Denn ein BH verändert sich mit der Zeit. Das Material wird durch das Tragen und das Waschen elastischer und dehnt sich aus. Statt sofort einen neuen BH kaufen zu müssen, kann man ihn einfach enger schließen. Deshalb empfehlen Fachleute übrigens, einen neuen BH zunächst auf der äußersten Hakenreihe zu tragen. Wenn das Material mit der Zeit etwas nachgibt, kann man ihn auf die mittlere oder innere Reihe schließen und er sitzt wieder optimal. Die Haken sorgen also nicht nur für mehr Komfort, sondern verlängern auch die Lebensdauer des BHs.
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0: Nun, jetzt wissen wir das auch.

0: Na, der Titel, bei dem wir wahrscheinlich noch textsicherer sind als bei der offiziellen österreichischen Bundeshymne. Radio Grün-Weiß und der Treffpunkt Steiermark. Jetzt für euch einen Song, der sofort nach Freiheit, Sommer und guten Erinnerungen klingt. Ja, Bryan Adams, Cloud Number 9 in 2,5 Minuten bei mir in voller Länge.
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Cloud Nummer 9, Bryan Adams im Treffpunkt Steiermark auf Radio Grün-Weiß. Ein steirisches Unternehmen steigt neu beim heimischen Mobilitätscluster ein. Was hinter der neuen Partnerschaft steckt und welche Rolle sie künftig spielen soll, hört ihr gleich in den Nachrichten um 16.30 Uhr.

0: Ein Riesenapplaus natürlich im Nachhinein für die steirische Janis Joplin, Stefanie Berger. Ist das gewesen im Treffpunkt Steiermark.
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0: Eine Minute nach 16:30. Frauenfeindliche Inhalte spielen bei der Verbreitung extremistischer Ideologien im Internet eine immer größere Rolle. Das wird auf alle Fälle ein Thema in den Nachrichten in der nächsten Stunde sein. Schwere Vorwürfe hingegen stehen rund um den Betriebsrat der Voestalpine Tubulars in Kindberg im Raum. Es besteht der Verdacht, dass Betriebsratsgelder veruntreut worden sind, wie jetzt auch Patricia Scheuchenstuhl bestätigt.
2: Ja, es besteht der Verdacht, dass Betriebsratsgelder veruntreut worden sein könnten. Gleichzeitig gibt es die Vermutung, dass der Betriebsrat selbst Opfer von Unregelmäßigkeiten geworden sein könnte. Zu dem Fall haben sich heute auch die Freiheitlichen zu Wort gemeldet. FPÖ-Landtagsabgeordneter Philipp Könighofer fordert eine lückenlose Aufklärung der Causa.
3: Aus freiheitlicher Sicht gilt es, die Vorwürfe in Kindberg nun rasch und vollumfänglich aufzuklären. Die Behörden sind nun am Zug. Es geht um Kontrolle und Transparenz. Immerhin steht auch die Glaubwürdigkeit und das Vertrauen in die Belegschaftsvertretung am Spiel. Deshalb ist es so wichtig, jetzt für volle Transparenz zu sorgen.
2: Die Staatsanwaltschaft prüft derzeit, ob überhaupt ein strafbares Verhalten vorliegt. Die Vorwürfe richten sich vor allem gegen eine Person aus dem Betriebsrat, die seit Ende April nicht mehr bei der Voestalpine Tubulars tätig ist. Es gilt die Unschuldsvermutung. Punkel Racing Systems ist neuer Gesellschafter des steirischen Mobilitätsclusters AC Styria. Das Unternehmen hat die bisherigen Geschäftsanteile der Bajaj Mobility AG, ehemals Pira Mobility, übernommen. Punkel ist bereits seit vielen Jahren Teil des AC Styria Netzwerks und hält künftig 12,33% am Mobilitätscluster. Größter Gesellschafter des AC Styria bleibt die steirische Wirtschaftsförderung SFG mit 26%. Ziel der Partnerschaft ist es, den Mobilitäts- und Technologiestandort Steiermark weiter zu stärken. Und der GRK hat sich nach dem schwachen Saisonstart mit sofortiger Wirkung von Trainer Ferdinand Feldhofer getrennt. Ausschlaggebend war vor allem die deutliche 0:8 Niederlage gegen Rapid Wien am gestrigen Sonntag. Nach 3 Saisonspielen zieht die Vereinsführung damit die Konsequenzen. Präsident René Ziesler spricht von einem notwendigen neuen Impuls und kündigt eine sportliche Neuausrichtung an. Interimistisch übernimmt Joachim Standfest das Traineramt bei den Grazern. Und damit schauen wir schon zum Wetter.
0: Ja, und der Nachmittag, der bekringt uns jetzt verbreitet Regenschauer und kräftige Gewitter. Die besten Chancen auf trockenes Wetter und Sonne, die gibt es im Süden. Und bei lebhaftem Winter werden derzeit 18 bis 30 Grad erreicht. Am Abend sind noch einige Schauer unterwegs. Später beruhigt sich das Wetter, bevor in der nördlichen Obersteiermark in der Nacht neuer Regen einsetzt. 16.34 Uhr, der Radio Grün-Weiß Verkehrs- und Blitzreport. In Graz, der Staus wegen Überlastung nach wie vor in der Buntigammer Straße und der Glasistraße. Zeitverlust aktuell 10 Minuten. Einen Felssturz hat es auf der B115 Eisenstraße gegeben. Darum gibt es eine Totalsperre zwischen Altenmarkt bei St. Gallen und Großreifling. Wie lange diese dauern wird, das steht aktuell noch nicht fest. Und dann wird noch eure Geschwindigkeit kontrolliert. Da sage ich Dankeschön zum Martin. Der war gerade in Kapellen Richtung Mariazell unterwegs, am Ortsende von Kapellen. Da wird eure Geschwindigkeit kontrolliert. Wenn ihr, wie Martin, etwas von den steirischen Straßen wisst, bitte gern weiterleiten, damit wir es auch weitergeben können unter 038 42 43 dreimal die 0. Gute Fahrt für euch weiterhin.
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0: Klingt ganz einfach nach Sommer. Der Treffpunkt Steiermark auf Radio Grün-Weiß. Apropos Sommer.
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0: Ja, morgen startet in der Stadtbücherei Weiz der große Bücherflohmarkt. Bis Freitag warten rund 2500 Medien darauf, entdeckt zu werden. Zum kleinen Preis von 1 bis 2 Euro pro Stück. Einfach während der Öffnungszeiten vorbeikommen, stöbern und neue Schätze fürs Bücherregal finden. Am Mittwoch um 17 Uhr steigt in der Burggasse in Bruck an der Mur wieder der Schrittwoch. Diesmal wird kostenlos Flamenco mit Las Hermanas getanzt. Bei Schlechtwetter findet die Veranstaltung in der Altstadt Galerie statt. Ebenfalls am Mittwoch um 19 Uhr verwandelt sich der Dorfplatz in Ramsau am Dachstein bei den Schladming Dachstein Nights in eine Open-Air-Bühne. Die Grams und die Band Brother sorgen mit Live-Musik für einen stimmungsvollen Sommerabend. Und am Donnerstag dann um 18.30 Uhr heißt es im Motorikpark Gamlitz Sortenreiner Oberkrainer. Präsentiert wird der Abend von der Louis und Thomas Hammerl. Mit dabei sind diesmal das Schammerstein-Echo und die 5 Steirer. Der Eintritt ist hier frei. Ja, wieder einiges los. Sucht euch was Schönes aus. Bei allem, was ihr unternehmt, wünschen wir euch viel Vergnügen.
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0: Im Treffpunkt Steiermark auf Radio Grün-Weiß. Bei den Dürreschäden für die Landwirtschaft, da geht es jetzt ums Geld. Über Hilfe wird weiter verhandelt. Doch bei einem entscheidenden Punkt hakt es noch. Mehr dazu gleich in den 17 Uhr Nachrichten bei Conny Diebald.
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1: Im Studio Conny Diebald. Österreich, Dänemark und drei weitere EU-Länder verhandeln aktuell mit Ländern außerhalb der EU, um dort Rückkehrzentren für Migranten einrichten zu können. Heute hat sich Innenminister Karner mit dem dänischen Migrationsminister zu diesem Thema getroffen. Bis Ende des Jahres wollen sie die Zusage von zumindest einem Land haben, in dem so ein Abschiebezentrum entstehen soll. Migrationsforscherin Judith Kohlenberger warnt, dass sich Europa mit solchen Zentren abhängig macht.
2: Länder, die von der EU für Migrationsprävention, Migrationssteuerung bezahlt werden, die können mitunter diesen Hebel auch gegen Europa einsetzen, indem sie zum Beispiel immer wieder damit drohen, diese Abkommen aufzukündigen einseitig, wenn gewisse andere außenpolitische Belange nicht durchgesetzt werden.
1: Weitere Bedenken sind die Menschenrechtsstandards, wenn solche Rückkehrzentren in Ländern wie etwa Uganda entstehen. Die Gespräche über ein Hilfspaket für die Landwirte wegen der Rekorddürreschäden gehen diese Woche weiter. Es spießt sich vor allem bei der Gegenfinanzierung, also woher die Hilfsgelder kommen sollen. Unklar ist aber auch noch, wer konkret finanzielle Unterstützung bekommen soll. Geht es nach der ÖVP und dem Bauernbund, sollen alle Landwirte unterstützt werden, also auch die, die nicht gegen Dürre versichert sind. 20 Bewohner eines Wiener Seniorenheims haben die falschen Medikamente bekommen und das über einen längeren Zeitraum hinweg. Teilweise wurden den Senioren nicht verschriebene Medikamente oder Medikamente in falschen Dosierungen gegeben. Den Betroffenen soll es aber gesundheitlich gut gehen. Sie und ihre Angehörigen wurden über den Fehler informiert. Zwei Führungskräfte wurden freigestellt. Außerdem läuft eine externe Prüfung und es gibt bereits eine Anzeige. Gut einen Monat nach ihrem Tod ist die Rocksängerin Bonnie Tyler heute in ihrer walisischen Heimat Swansea beigesetzt worden. Die Trauerfeier hat im Familien- und Freundeskreis stattgefunden. Fans konnten aber via Livestream dabei sein. Hunderte Fans haben sich dazu vor der Kirche und auf einem Platz in der Nähe versammelt. Bonnie Tyler ist im Juli nach schwerer Krankheit in einem Krankenhaus in Portugal gestorben.
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3: Heute Nachmittag, da ist es vielerorts nass und gewittrig. Im Süden kann sich dagegen zwischendurch auch noch länger die Sonne zeigen. Auch der Wind, der ist recht lebhaft unterwegs. Diese Mischung bei 17 bis 30 Grad von Nord nach Süd gemessen. 18 Grad jetzt bei euch in Litzen. In Köflach ist es gewittrig bei 23 Grad. Birkfeld meldet 20 Grad. Zum Abend hin, da ziehen noch einzelne Schauer durch. Danach ist es zumeist trocken. Nach Mitternacht beginnt es im Norden erneut zu regnen. Morgen bleibt es vor allem im Norden unbeständig und deutlich kühler. In der Obersteiermark immer wieder Regen, südlich davon gibt es mehr Sonne. Die Temperaturkurve, die geht morgen von 18 bis 27 Grad durchs Land.
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3: 17 Uhr, gleich 4 Minuten in Graz, Staus wegen Überlastung in der Klassistraße und der Buntigammer Straße. Da hat sich jetzt nichts geändert in den letzten Stunden. B115 Eisenstraße in beide Richtungen ist die Strecke zwischen Altenmarkt bei St. Gallen und Großreifling auf unbestimmte Zeit gesperrt. Da hat es nämlich einen Felssturz gegeben. Und eure Geschwindigkeit, die wird nach wie vor kontrolliert und zwar in Kapellen Richtung Mariazell am Ort. Ende. Bitte schön für eure aktuelle Verkehrsmeldung gleich unsere Service-Hotline 038 42 43. Dreimal die Null, gute und sichere Fahrt.
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3: Ja, jetzt in Kürze stellen wir eine recht pikante Frage im Treffpunkt Steiermark. Wie zufrieden sind die Österreicher und damit natürlich auch wir Steirerinnen und Steirer mit unserem Sexualleben? Eine neue Umfrage liefert wirklich überraschende Einblicke. Gleich bei uns. Schönen Nachmittag.
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0: Weg in die Freizeit auf Radio Grün-Weiß. Ein bisschen verschmust, was ja eigentlich ganz gut zum folgenden Thema passt. Mit einer neuen österreichweiten Studie hat Parship ein richtiges Tabuthema angerissen. Es ist nämlich um das Sexualleben der Österreicherinnen und Österreicher gegangen. Und herausgekommen ist dabei unter anderem, 9 von 10 befragten Personen kennen ihre eigenen sexuellen Bedürfnisse ganz genau. Dennoch ist es 44% unangenehm, über das Thema zu sprechen. Ein Grund dafür ist unter anderem, dass Sex eben immer noch ein Tabuthema ist. Und weitere Gründe dafür kennt Parship-Psychologin Caroline Erb.
1: Man macht sich auch verletzlich, man möchte den Partner, die Partnerin vielleicht auch nicht unter Druck setzen oder hier zu hohe Erwartungen sozusagen ausdrücken. Auf der anderen Seite haben es viele einfach auch schon in der Kindheit, in ihrer Jugend nicht gelernt, sozusagen diese wichtigen Dinge auch benennen zu können, zu dürfen. Und es geht ja auch immer darum, die eigenen Bedürfnisse wahrzunehmen.
0: Und wichtig ist es natürlich auch in einer Beziehung einen Rahmen zu schaffen, in dem sich die Partner offen aussprechen können. Die Studie hat außerdem gezeigt, dass sich vor allem Männer häufiger Sex wünschen. Warum wundert mich das nicht?
1: Man muss aber auch dazu sagen, dass auch innerhalb der Geschlechter es große Unterschiede gibt. Also es ist jetzt nicht klischeehaft zu verallgemeinern. Aber hier ist einfach auch wichtig, dass man sozusagen auf seine Beziehung, auf seine Partnerschaft schaut oder und mal schaut, woran liegt, wo kann ich vielleicht dem Partner, der Partnerin was abnehmen.
0: Ja, und wie so oft ist da also auch wieder die Kommunikation, so soll es heißen, das große Thema. Und die Studie hat aber auch etwas richtig Gutes herausgefunden, nämlich, dass Menschen über 40 genauso zufrieden mit dem Sexualleben sind wie Jüngere. Caroline Erb?
1: Menschen über 40 sind genauso zufrieden wie die Jüngeren, haben zwar vielleicht quantitativ seltener Sex, aber die Qualität schlägt sowieso immer die Quantität. Und hier ist man einfach auch schon gelassener, oft selbstbewusster, weiß eher, was tut einem gut, was weniger. Und oft geht es einfach auch um Themen wie Nähe, Verbundenheit, Humor, gemeinsame Erlebnisse. Sozusagen die Gewichtung kann dann auch eine andere werden.
0: Also da hat sich nicht viel verändert. Es scheint wohl wirklich so zu sein, wie Wolfgang Ambros in den 80ern gesagt hat, langsam wachsen wir zusammen. Natürlich auch beim Thema Sexualleben. Und darum natürlich dieser Titel jetzt auch gleich bei mir passend in der Playlist im Treffpunkt Steiermark.

0: Ein wunderschöner Titel als Symbol für eine gute Partnerschaft. Wolfgang Ambros, Radio Grün-Weiß, mehr Musik, mehr Abwechslung und nach Austropop vom Feinsten. Da wird's mit Spiller und Groovejet dementsprechend groovig.
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0: viel Erotik bei uns in dieser Stunde auf Radio Grün-Weiß, das österreichische Sexualleben haben wir unter die Lupe genommen. Ja, und jetzt Roland Kaiser mit auch einem eindeutig zweideutigen Titel bei uns. Nach dem missglückten Saisonstart und 0 Punkten aus 3 Spielen kommt es beim KSV 1919 zu einem Trainerwechsel. Ex-Mittelfeldstratege Michael Lindl, seit wenigen Tagen bei den KSV-Amateuren engagiert, übernimmt mit sofortiger Wirkung. Und mehr Informationen aus der Steiermark hat jetzt Patricia Scheuchenstuhl für euch. Es ist 17.30 Uhr. Seit wenigen Tagen bei den KSV-Amateuren engagiert, übernimmt mit sofortiger Wirkung. Und mehr Informationen aus der Steiermark hat jetzt Patricia Scheuchenstuhl für euch. Es ist 17.30 Uhr.
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0: unterschiedliche extremistische Strömungen, frauenfeindliche und traditionelle Rollenbilder, um neue Anhänger zu gewinnen. Verbreitet werden die Botschaften häufig über Memes und auf den ersten Blick harmlose Beiträge. Staatssekretär Jörg Leichtfried fordert deshalb stärkere Kontrollen der Algorithmen, mehr Präventionsarbeit und Altersbeschränkungen für soziale Medien. In weniger als einem Monat geht die Schule wieder los. Für einige steirische Schülerinnen und Schüler sind die Ferien jedoch schon zu Ende. In den steirischen Nachhilfeinstituten wird bereits intensiv, vor allem für Nachprüfungen, gelernt. Marlene Baumgartner.
1: Am häufigsten geht es dabei um Mathematik, gefolgt von Deutsch und Englisch. Vor allem Oberstufenschülerinnen und Schüler nutzen die Intensivkurse. Gleichzeitig steigt die Nachfrage nach Nachhilfe in Deutsch und auch bei Volksschulkindern. Gelernt wird meist in kleinen Gruppen und mit den eigenen Schulunterlagen. Ein Thema für die Nachhilfelehrer ist inzwischen auch die Ablenkung durch Handys und die Nutzung von künstlicher Intelligenz.
0: Die Kurse kosten je nach Anbieter und Standort mehrere hundert Euro pro Woche. Und beim Voestalpine Cares Run haben Mitarbeiterinnen und Mitarbeiter auch heuer wieder für den guten Zweck Kilometer gesammelt. Mehr als 8.300 Beschäftigte aus 45 Ländern haben sich an der Bewegungsinitiative beteiligt und in knapp 3 Monaten rund 1 Million Kilometer zurückgelegt. Die Voestalpine hat die gesammelten Leistungen in eine Spendensumme von 700.000 Euro umgewandelt. Das Geld geht an Ärzte ohne Grenzen, UNICEF Österreich, das Österreichische Rote Kreuz und Hilfswerk International. Und damit schauen wir schon zu den Wetteraussichten.
2: Da wechseln jetzt Schauergewitter und kurzige sonnige Phasen einander ab. Im Süden bleibt es häufiger trocken. Der Wind, der ist lebhaft. Die Temperaturen liegen zwischen 18 und 30 Grad von Nord nach Süd. Am Abend lassen die Schauer langsam nach. Später wird es dann überall trocken, aber in der zweiten Nachthälfte, da zieht dann im Norden wieder Regen auf. 17.33 Uhr, der Radio Köln-Weiß Verkehrs- und Blitzreport. Vorsichtig sein bitte auf der A2 Südautobahn in Richtung Wien. Bei Sinnabelkirchen, da liegen Holzteile auf der Fahrbahn. Da hat uns die Helene angerufen, die ist nämlich gerade dort unterwegs. Danke Helene, wenn auch Sie oder Sie ihr irgendwas Gutes tun wollt, dann werdet ihr am besten herausfinden, dass ihr dort vorsichtig unterwegs sein müsst. Gute Fahrt.
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0: aktueller Titel von Alle Achtung Café Kuba. Darin haben sie gefragt, darf es ein bisschen mehr sein? Wir sagen natürlich sehr gerne, vor allem wenn es sich um etwas Positives handelt.
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0: Bei mir im Studio jetzt im Treffpunkt Steiermark auf Radio Grün-Weiß Julia Hofer. Julia, aus dem Amazonas-Regenwald, da erreichen uns richtig erfreuliche Zahlen. Die Abholzung im brasilianischen Teil ist auf den niedrigsten Stand seit 10 Jahren gesunken.
2: Genau, und zwar sind zwischen August 2025 und Juli dieses Jahres rund 2800 Quadratkilometer Waldverlust registriert worden. Also das klingt jetzt noch immer nach wahnsinnig viel. Im Vergleich zum Vorjahr ist die Abholzung aber um rund 36% zurückgegangen. Und auch bei den Waldbränden gibt es Fortschritte. Die betroffene Fläche ist zuletzt ebenfalls deutlich gesunken.
0: Und weniger Abholzung im Amazonasgebiet ist nicht nur eine gute Nachricht für Brasilien, sondern hat Auswirkungen weit darüber hinaus.
2: So ist es. Der Amazonas ist nämlich einer der wichtigsten Naturräume unseres Planeten. Er speichert riesige Mengen Kohlenstoff und beherbergt eine unglaubliche Artenvielfalt. Dass weniger Wald verloren geht, ist deshalb auch für den weltweiten Klimaschutz enorm wichtig. Brasilien hat sich übrigens vorgenommen, die Entwaldung bis 2030 vollständig zu stoppen. Die aktuellen Zahlen zeigen zumindest, dass Maßnahmen zum Schutz des Regenwaldes Wirkung zeigen können.
0: Ja, es ist zwar noch ein weiter Weg, aber wirklich ein richtig gutes Zeichen dafür, dass konsequenter Naturschutz tatsächlich etwas bewegen kann.
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0: Etwas, was ihr ja vielleicht heute noch öffnen könnt, eine Midnight Bottle, Kolbeker. Ja, ist das gewesen auf Radio Grün-Weiß. Und damit mit der Stimmung das auch dann hinhaut, geht jetzt schon am späteren Nachmittag bei uns Silbermond auf gleich.
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Eine Liebeserklärung vom feinsten Silbermond, das Beste auf Radio Grün-Weiß. Ja, die Ferien, die laufen noch einige Zeit, doch für einige Schüler heißt es jetzt schon wieder büffeln. Nachprüfungen stehen an. Wie Lern-Apps und KI bei der Vorbereitung helfen können, gleich in den Nachrichten bei uns.

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1: Im Studio Conny Diebald. Asylverfahren und Abschiebezentren außerhalb der EU soll es schon im nächsten Jahr geben. Das hat Innenminister Gerhard Karner heute nach einem Treffen mit dem dänischen Migrationsminister angekündigt. Österreich und Dänemark sowie drei weitere EU-Länder verhandeln derzeit mit mehreren Ländern außerhalb Europas, um dort diese Rückkehrzentren einrichten zu können. Viele Fragen sind aber noch offen, etwa wie diese Zentren finanziert werden sollen und ob sie sich finanziell überhaupt auszahlen, sagt Migrationsforscherin Judith Kohlenberger.
2: Dann kann man sich natürlich schon die Frage von Kosten und Nutzen stellen. Also wie viel kostet das jetzt ganz konkret der Republik Österreich und wie viele Menschen werden dann wahrscheinlich für sehr viel Steuergeld im Endeffekt wirklich hingebracht? Da gilt es noch logistische Fragen zu klären. Auch rechtliche Themen werden aufkommen.
1: Auch wegen der Menschenrechtsstandards gibt es Bedenken, wenn solche Rückkehrzentren in Ländern wie etwa Uganda entstehen. Nach einer Serie von Wohnungseinbrüchen mit Säure in Wien hat die Polizei zwei Verdächtige festgenommen. Die beiden Männer sind schon seit einiger Zeit observiert worden. Am Wochenende sind sie dann auf frischer Tat ertappt worden. Die Verdächtigen sollen zu einer georgischen Bande gehören, die ätzende Säure verwendet, um Wohnungstüren zu öffnen. Wenige Wochen bevor die Schule wieder losgeht, bereiten sich einige Schüler auf Nachprüfungen vor. Lern-Apps und KI können dabei helfen, etwa indem man mithilfe der KI Prüfungsfragen zusammenstellen lässt. Medienpädagogen warnen aber vor unbedachter Nutzung von KI-Chatbots. Das selbstständige Denken dürfe dabei nicht ausgelagert werden, also immer auch hinterfragen, ob eine Antwort richtig sein kann. Ein Geier hatte sich gestern Abend auf der Tragfläche einer Ryanair-Maschine auf der griechischen Insel Kreta bequem gemacht. Das Flugzeug wollte eigentlich gerade starten, der Geier ist aber nicht weggeflogen, hat sich auch nicht vertreiben lassen. Schließlich ist die Feuerwehr ausgerückt und hat den Greifvogel von der Tragfläche geholt.
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3: Ja, da bestimmen jetzt noch immer Schauer und teils kräftige Gewitter. Bei uns in der Steiermark das Wetter etwas freundlicher, bleibt es im Süden. Der Wind, der ist lebhaft. Die Temperaturen, die sind derzeit zwischen 19 und 28 Grad angesiedelt. 19 bei Regen bei euch in Wildalpen. Regnen tut es auch aktuell in Hartberg bei 20 Grad. Trocken ist es in Gamlitz allerdings. Da gibt es auch einige Wolken. Am Abend fällt noch stellenweise Regen, danach klingen die Schauer ab. Spät in der Nacht wird es dann aber von Norden her wieder nass und morgen ist es dann im Norden der Steiermark zumeist dicht bewölkt und auch regnerisch. In Richtung Süden, da zeigt sich öfter die Sonne und es bleibt großteils trocken. Die Höchstwerte morgen Dienstag 18 bis 27 Grad.
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3: 18 Uhr und 4 Minuten. Radio Grün-Weiß Hörer haben uns angerufen. S36 Murtal Schnellstraße Richtung St. Michael zwischen Judenburg und Zeltweg West. Da liegt bitte ein Paket auf der Fahrbahn. Vorsichtig unterwegs sein. In Graz, da staut es aktuell in der Puntigammer Straße wegen Überlastung. Auch die Glacis-Straße ist davon betroffen. Euer Zeitverlust 10 Minuten. Die 115 Eisenstraße in beiden Richtungen, da hat es einen Felssturz gegeben und da ist jetzt auf unbestimmte Zeit eine Totalsperre zwischen Altenmarkt bei St. Gallen und Groß Reifling eingerichtet worden. Wo immer ihr auch gerade unterwegs seid, gute und sichere Fahrt.
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3: Ja, die Skisprung-Elite, die hebt auch im Sommer ab. Der Sommer-Grand Prix macht Station in Bischofshofen. Da gibt es gleich mehr Infos dazu. Und zuvor schnüre ich euch aber noch ein Dreierpaket zum Heimkommen, zum Abspannen, wenn ihr einen anstrengenden Arbeitstag hinter euch habt. Da sind mit dabei Mitch, Your Destivo und Oli P. Und damit einen schönen guten Abend.
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0: So klingt Entspannung für einen wohlverdienten Feierabend im Treffpunkt Steiermark auf Radio Grün-Weiß. Ja, beim Heimauftakt des Sommers oder beziehungsweise des Sommer Grand Prix der nordischen Kombiniere in Bischofshofen hat Österreich gleich 4 Podestplätze eingefahren. Stefan Rettenecker und Katharina Gruber sind an beiden Bewerbstagen ja auf Platz 3 gelandet.
1: War wieder ein richtiger cooler Tag. Ich habe mich auf der Schanze richtig gut gefühlt. Der Wettkampfsprung war echt der beste Sprung vom ganzen Wochenende. Auch auf der Strecke heute war es nicht mehr ganz so heiß. Ich habe mich nur besser gefühlt und habe bis zu meinen Limits ein gutes Rennen absolvieren können.
0: Katharina Gruber ist gestern sogar als Führende von der Schanze ins Rollerrennen gegangen. Am Ende hat sie sich nur der Slowenin Emma Wolafsek und der Norwegerin Ida-Marie Hagen geschlagen geben müssen.
1: Das war mir von Anfang an ziemlich klar, dass mir die Emma und die Ida gleich mal einholen werden. Ich habe geschaut, dass ich vielleicht ein paar schnelle Schritte mitlaufen kann, aber mir jetzt nicht meine ganzen Energien und Reserven da in der ersten oder zweiten Runde schon ausgehauen. Dass die Alexa direkt hinter mir war, habe ich auch gewusst. Mein Ziel war es, dass sie mich nicht einholt und ich gut den dritten Platz ins Ziel bringen kann.
0: Ja, und auch Stefan Rettenecker hat wie schon am Samstag erneut den Sprung aufs Podest geschafft.
2: Ja, absolut. Ich kann echt sehr zufrieden sein. Heute bin ich ja echt froh mit dem, was auf der Schanze passiert ist. War echt wieder einfach sehr großer Schritt in die richtige Richtung. Hab mich einfach wieder viel besser getroffen. Speed ist immer noch nicht astrein auf der Schanze, aber wir kommen, wir tasten uns hin.
0: Ja, nach Platz 6 im Springen hat sich der Pongauer mit einem starken Skirollerrennen noch auf Rang 3 nach vorne gearbeitet. Vor ihm sind nur die beiden Norweger Jens Luras Oftebro und Einar Luras Oftebro gelandet.
2: Das Rennen war halt sehr grausam. Es waren doch mit den 2 Oftebros und Minilvers im Endeffekt 3 Teamkollegen da vorne und alles 3 sehr schnelle Läufer und ich habe da doch ein großes Loch schließen müssen und war dann einfach am Ende zu viel, damit mehr geht, aber nein, ich bin echt super zufrieden, ist super Start ins Sommer gewesen.
0: Ja, und bester Steirer ist Fabio Obermeier auf Platz 9 geworden. Bei den Damen hat Lisa Hirner als beste Steirerin Rang 8 erreicht. Und schon am Mittag geht der Sommer-Grand Prix für die nordischen Kombinierer in Oberstdorf weiter.
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0: Ein Titel, bei dem es darum geht, auch in schweren Zeiten Liebe, Hoffnung und Geborgenheit zu finden. Robbie Williams im Treffpunkt Steiermark auf Radio Grün-Weiß. Und mit Giovanni Zarella geht's in Kürze zu den Steiermark News um 18.30 Uhr.
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0: Adrenalin geladener Giovanni Zarella im Treffpunkt Steiermark auf Radio Grün-Weiß um 18.30 Uhr.
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0: Und bei mir noch einmal ganz pünktlich eingestellt im Sendestudio hat sich Patricia Scheuchenstuhl.
2: Schönen guten Abend. Frauenfeindliche Inhalte spielen bei der Verbreitung extremistischer Ideologien im Internet eine immer größere Rolle. Davor warnen der Verfassungsschutz und die
0: Noch einmal ganz pünktlich eingestellt im Sendestudio hat sich Patricia Scheuchenstuhl.
2: Schönen guten Abend. Frauenfeindliche Inhalte spielen bei der Verbreitung extremistischer Ideologien im Internet eine immer größere Rolle. Davor warnen der Verfassungsschutz und die Extremismuspräventionsstelle Steiermark.

0: harmlose Beiträge. Staatssekretär Jörg Leichtfried fordert deshalb stärkere Kontrollen der Algorithmen, mehr Präventionsarbeit und Altersbeschränkungen für soziale Medien. Punkl Racing Systems ist neuer Gesellschafter des steirischen Mobilitätsclusters AC Styria. Das Unternehmen hat die bisherigen Geschäftsanteile der Bajaj Mobility AG, ehemals Pira Mobility, übernommen. Punkl ist bereits seit vielen Jahren Teil des AC Styria Netzwerks und hält künftig 12,33% am Mobilitätscluster. Größter Gesellschafter des AC Styria bleibt die steirische Wirtschaftsförderung SFG mit 26%. Ziel der Partnerschaft ist es, den Mobilitäts- und Technologiestandort Steiermark weiter zu stärken. Und die Steiermark und Kärnten werben gemeinsam um Herbsturlauber aus Deutschland. Heute startet eine vierwöchige Kampagne der Deutschen Bahn, die den Süden Österreichs in deutschen Städten in den Mittelpunkt stellt. Marlene Baumgartner.
1: Mit TV- und Streaming-Spots, Social Media und Plakaten wird unter anderem in München, Berlin, Hamburg, Köln und Frankfurt für Urlaub im Süden Österreichs geworben. Für die Steiermark stehen dabei Graz als Städteziel und der Wanderherbst im Fokus. Kärnten hingegen setzt auf Seen, Kulinarik und Bergerlebnisse. Deutschland ist für beide Bundesländer der wichtigste Auslandsmarkt. Mit dem gemeinsamen Auftritt als Süden Österreichs wolle man seine Stärken bündeln und sich potenziellen Gästen als vielseitige Herbstdestination präsentieren.
0: Das gemeinsame Kampagnenvolumen von Steiermark und Kärnten beträgt 400.000 Euro. Und damit schauen wir schon zu dir, Heike, und zu den Wetteraussichten.
2: Ja, da sind jetzt am Abend noch ein paar Schauer unterwegs. Später beruhigt sich das Wetter, bevor es dann in der nördlichen Obersteiermark in der Nacht neuerlich regnerisch wird. Die Temperaturen 11 Grad im minimalsten Falle, aber zumeist sind es 17 bis 12 Grad. Die Temperaturen, die wir heute Nacht erwarten dürfen, morgen zeigt sich die Steiermark dann zweigeteilt. Im Norden regnet es immer wieder, im Süden gibt es etwas mehr Sonne und nur vereinzelt Schauer. Dazu wieder von Nord nach Süd gemessen 18 bis 27 Grad. 18 Uhr und gleich 34 Minuten der Radio Grün-Weiß Verkehrs- und Blitzreport. In Graz staut es wegen Überlastung in der Klassistraße. Euer Zeitverlust beträgt hier 10 Minuten. Eine Totalsperre gibt es aufgrund eines Felssturzes auf der B115 der Eisenstraße in beiden Richtungen. Und zwar zwischen Altenmarkt bei St. Gallen und Großreifling. Die Dauer der Sperre ist aktuell nicht absehbar. Wenn ihr noch unterwegs seid, dann wünsche ich euch, dass ihr gut und sicher an euer Ziel kommt.
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0: Roy Orbison ist das gewesen mit einem Titel You Got It, der natürlich auch Musikgeschichte geschrieben hat. Apropos in der Pop-History bei Merk Ehrengroß, da geht's heute um einen Song, der nicht einfach nur ein Hit ist. Er ist eine Ansage. Und diese Ansage kennt seit Ende der 90er wirklich jeder.
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2: Everybody Backstreet's Back von den Backstreet Boys erscheint 1997 und wird zur großen Rückkehrmeldung der Band, die damals eigentlich gerade erst dabei ist, weltweit richtig durchzustarten. In Europa sind die Backstreet Boys schon ganz groß, in ihrer Heimat in den USA müssen sie sich aber ihren endgültigen Durchbruch noch erarbeiten. Ein Song, der Wir sind zurückruft, wirkt also fast schon ein bisschen absurd. Aber genau das macht ihn stark. Backstreet's Back wird zur Marke, zur Parole und zum Startsignal. Noch wichtiger als der Song selbst wird dann fast das Musikvideo. Angelehnt an Thriller von Michael Jackson landen die Backstreet Boys in einer Art Gruselvilla. Jeder bekommt seine eigene Horrorfilmrolle. Werwolf, Mumie, Vampir, Phantom und dazu eine Choreografie, die bis heute zu den bekanntesten Boyband-Momenten der 90er zählt.
3: So, I mean, it was just really creative. I mean, what we wanted to do was take like kind of like the Michael Jackson Thriller thing and just make it a little bit different, more of a 90s feel. You know, of course, a little bit lower budget than that was. with five guys, you know, and just, you know, take, of course, the monster characters and, you know, have dancing in it. And it was really fun.
2: Der Erfolg lässt dann nicht lange auf sich warten. In Österreich und Deutschland steigt die Nummer 1997 direkt auf Platz 2 ein. In Großbritannien erreicht der Song Platz 3 und in den USA schaffen es die Backstreet Boys direkt auf Platz 4. Das Video wird dann auch bei den MTV Video Music Awards als bestes Gruppenvideo ausgezeichnet. Everybody, Backstreet's Back von den Backstreet Boys läuft bis heute überall dort, wo ein Refrain gebraucht wird, den wirklich jeder singen kann.
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0: Das ist ein wunderschöner Titel, der sicherlich noch viele, viele Generationen überdauern wird. SDS Großvater sind das gewesen. Und gewesen ist es auch der Treffpunkt Steiermark. Vom Montag, dem 17. August, nach den Nachrichten um 19 Uhr, geht es weiter mit Radio Grün-Weiß am Abend und das in Begleitung von Marlene Baumgartner. Ich bin Heike Skuper, wünsche euch noch einen schönen Abend mit uns, mit Radio Grün-Weiß.
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3: Im Studio Conny Diebald. Die Hitzebelastung war heuer in Österreich besonders hoch. Das zeigt eine interaktive Karte des Complexity Science Hub in Wien. Bis Anfang August weisen 373 Gemeinden und 22 Bezirke eine sehr hohe Hitzebelastung auf. Besonders betroffen sind Gemeinden in Niederösterreich, im Burgenland und in Kärnten. Die meisten aufeinanderfolgenden Hitzetage, nämlich 61, hat es aber in Bregenz gegeben. Gleichzeitig waren die vergangenen 12 Monate die trockensten seit Beginn der Messgeschichte. Mit Schwerpunkt im Osten, sagt Cheers für Austria-Klimatologe Klaus Haslinger.
4: Es ist etwas besser im Süden von Österreich. Kärnten, Osttirol haben ein bisschen bessere Bedingungen. Da hat es über die letzten Wochen immer wieder ein bisschen geregnet. Im Norden und Nordosten vor allem ist die Situation deutlich angespannter.
3: Der Regen heute und in den kommenden Tagen hilft dann nur vorübergehend. Damit sich die Grundwasser- und Flusspegel wieder normalisieren, müsste es wochenlang regelmäßig regnen. Schon mehr als 300.000 Autos auf Österreichs Straßen fahren rein elektrisch. Mehr als ein Viertel aller neu zugelassenen Autos sind im Juli E-Autos gewesen. Gleichzeitig gibt es auch immer mehr Ladestationen. Insgesamt sind es schon fast 40.000 öffentliche Ladepunkte österreichweit. Asylverfahren und Abschiebezentren außerhalb der EU soll es schon im nächsten Jahr geben. Das hat Innenminister Gerhard Karner heute nach einem Treffen mit dem dänischen Migrationsminister angekündigt. Österreich und Dänemark sowie drei weitere EU-Länder verhandeln derzeit mit mehreren Ländern außerhalb Europas, um dort diese Rückkehrzentren einrichten zu können. Viele Fragen sind aber noch offen, etwa wie diese Zentren finanziert werden sollen. Außerdem gibt es Bedenken wegen der Menschenrechtsstandards, wenn solche Rückkehrzentren in Ländern wie etwa Uganda entstehen sollen. Zu 11 Jahren Straflager ist heute der russische Kriegsgegner und Oppositionelle Lew Schlossberg verurteilt worden, wegen Verunglimpfung der russischen Streitkräfte, wie es in der Urteilsbegründung heißt. Der 63-jährige Politiker wird gegen das Urteil berufen. Schlossberg hat immer wieder offen den russischen Angriffskrieg gegen die Ukraine kritisiert.
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5: Aktuell regnet es vielfach in der Steiermark, aber es wird bald trocken. Auch der Wind wird nachlassen. Später in der Nacht setzen dann von Norden her wieder Regenschauer ein. Die Tiefstwerte in der kommenden Nacht 17 bis 11 Grad. Aktuell sind die Werte mit Bruck an der Mur 18 Grad, in Scheifling 16 Grad und in Murek 22. Morgen zeigt sich die Steiermark zweigeteilt. Es bleibt vor allem in der Obersteiermark zumeist grau und regnerisch. Weiter südlich zeigt sich häufiger die Sonne. Einzelne Schauer sind aber auch dort möglich. Die Höchstwerte morgen zwischen 18 und 27 Grad.
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5: 19 Uhr und 3 Minuten. Aktuelle Staus in Graz in der Buntigamer Straße Richtung Liebenau. Ein Zeitverlust von 10 Minuten ist da für euch einzuplanen. Wenn ihr euch über die aktuelle Situation, Sperren, Baustellen und dergleichen einen Überblick verschaffen wollt, dann könnt ihr das über unsere Website tun unter grün-weiß.at. Gute Fahrt.
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7: Ja, das Wochenende ist vorbei und auch der Montag ist schon so ziemlich geschafft. Jetzt darf es langsam ein bisschen gemütlicher werden, wenn ihr mich fragt. Und vielleicht passt da auch ein bisschen italienisches Lebensgefühl ganz gut dazu. Claudia Jung mit Domani l'amore vincerà. Morgen wird die Liebe gewinnen. Marlene Baumgartner hier, schönen Abend.

Ich weiß nicht, wie es euch geht, aber ich liebe den Song besonders im Auto. Radio volle Kanne aufdrehen, Fenster runter und laut falsch, aber dafür mit ordentlich Begeisterung mitsingen. Danke übrigens auch an den Heli, der hat gerade eine WhatsApp zu mir ins Studio geschickt und der findet den Song auch mega. So, dann schauen wir mal, ob auch der nächste Song so ins Schwarze trifft. Bisschen langsamer, aber mindestens genauso perfekt zum Mitsingen. Boris Bukowski auf Radio Grün-Weiß. Trag meine Liebe wie einen Mantel.

0: Mann hat einfach eine mega Stimme. Ben Zucker war das gerade mit Wer sagt das? Und gleich sprechen wir ein bisschen über das heutige Datum. Am 17. August wird nämlich ein kurioser Feiertag gefeiert. So viel sei schon mal verraten, es wird tierisch hier auf Radio Grün-Weiß.
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Mehr Schlager bei uns auf Radio Grün-Weiß und schönen Abend am Tag der schwarzen Katze. Den gibt's wirklich, ich schwöre, das ist keine Erfindung von mir. Genauer gesagt gibt's den Tag seit 2011 und der soll ein Zeichen gegen den Aberglauben setzen. Und zwar zu Ehren einer Frau, die ihre schwarze Katze so richtig geliebt hat und die ihr sogar angeblich Glück gebracht hat. Tja, Katze hin oder her, Glück hin oder her. Ich habe auf jeden Fall Glück mit euch und sag danke fürs Zuhören. Von mir gibt's gleich mehr Musik. Hier sind Right Said Fred auf Radio Grün-Weiß.

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1: Im Studio Conny Diebald. Bei den Verhandlungen über die Wehrdienstreform geht es auch um einen längeren Zivildienst. Die Diakonie befürchtet, dass eine solche Verlängerung auch für das freiwillige soziale Jahr gelten könnte. Der Sozialexperte und stellvertretende Diakoniedirektor Martin Schenk warnt heute davor.
2: Wenn das über 12 Monate dauert, dann wird das für diese jungen Männer ihre Lebens- und Bildungsbiografie nicht sehr attraktiv sein und sie würden es nicht mehr machen, was sehr schade ist, weil wir brauchen viel mehr junge Männer im Sozial- und Pflegebereich. Über 70% aller, die das freiwillige soziale Jahr machen, gehen dann in den Sozialbereich.
1: Im Raum steht auch, dass das freiwillige soziale Jahr künftig nicht mehr als Zivildienst angerechnet werden soll. Aus dem Büro der zuständigen Ministerin Claudia Bauer heißt es heute dazu, dass darüber noch verhandelt wird. Die Hitzebelastung war heuer in Österreich besonders hoch. Das zeigt eine interaktive Karte des Complexity Science Hub in Wien. Bis Anfang August weisen 373 Gemeinden und 22 Bezirke eine sehr hohe Hitzebelastung auf. Besonders betroffen sind Gemeinden in Niederösterreich, im Burgenland und in Kärnten. Die meisten aufeinanderfolgenden Hitzetage, nämlich 61, hat es aber in Bregenz gegeben. Gleichzeitig waren die vergangenen 12 Monate die trockensten seit Beginn der Messgeschichte, mit Schwerpunkt im Norden und Osten. US-Präsident Trump ist mit seinem Einspruch gegen das Missbrauchsurteil gescheitert. Der oberste Gerichtshof hat den Einspruch abgewiesen. Damit muss Trump 5,6 Millionen Dollar Entschädigung wegen sexuellen Missbrauchs und Verleumdung an die frühere Journalistin Carol zahlen. Trump soll das Geld bereits überwiesen haben. Der Vulkan Ätna auf Sizilien ist nach einer kurzen Entspannung am Wochenende wieder aktiver. Wegen der Aschewolke ist deshalb ein Teil des Luftraums gesperrt worden. Bis morgen Mittag dürfen nur 10 Flugzeuge pro Stunde in Catania landen. Für Abflüge gibt es keine Einschränkungen, sofern sich die Lage nicht weiter verschlechtert. Allerdings heben viele Flieger erst mit Verspätung ab.
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1: Es ist 2 Uhr.
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